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Einen wunderschönen guten Tag, meine Damen und Herren, aus dem Außenstudio Ratzeburg mit der Sendung Ratzeburg hier und heute. Mein Name ist Conny Hoffmann und ich werde Sie durch die Sendung führen mit zwei ganz tollen Gästen. Aber die verrate ich erst nach der Musik.

0: Oh,
1: ist ihm die Luft
0: jo,
1: ausgegangen.
0: jetzt rasseln mir natürlich erstmal die Ohren und ich denke mir mal ganz einfach, Sie wissen schon, wen ich hier vor mir sitzen habe. Einmal Klaus Lankisch und einmal Norbert Hauschilde. Unsere beiden Nachtwächter aus Ratzeburg sind hier. Ja, danke, dass ihr da seid.
1: Gerne.
0: Gerne.
2: Wunderbar.
0: Ja,
2: Wir freuen uns.
0: hoffentlich.
1: Aber
0: Gucken, ob
2: wir
0: Sie
2: werden
0: sich nach
2: sehen.
0: der Sendung auch noch
1: Aber
0: freuen.
1: wir starten gleich mit dem Fehler.
0: Der da wäre.
1: Sind keine zwei Nachtwächter, gibt nur noch einen.
0: Aha. Und was sind Sie dann?
1: Ex-Nachtwächter.
2: Pensioniert.
0: Sie sind pensionierter Nachtwächter,
2: Ja.
0: Herr
1: So ist
0: Lankisch.
1: es.
0: Ja,
1: Auf dem
0: aber Sie
1: alten
0: gehen ja
1: Teil.
0: trotzdem immer noch.
1: Aber nicht als Nachtwächter.
0: Sondern?
1: Ich mache Domführungen und ich mache ganz normale Stadtführungen. Aber die
0: Aha.
1: Nächte, die Abende, die muss ich mir nicht um die Ohren hauen in meinem Alter.
0: Okay.
1: Außerdem,
0: Da darf dann das
2: da
0: junge
2: darf ich
0: Gemüse.
2: gerne.
1: Da darf das junge Gemüse darf ran.
0: Okay, also ich habe am Tisch sitzen einen alten Nachtwächter, oh Gott im Himmel, nein, einen ehemaligen Nachtwächter und einen Nachtwächter, der gerade
2: Der Neue.
0: der Neue.
2: Ich bin der Neue.
0: Sie sind der Neue und kommen jetzt öfters.
2: So ist es. Ich bin
0: Und
2: der
0: die
2: Neue.
0: Übergabe hat richtig
2: Es
0: geklappt?
2: gab eine Übergabe, ja, auf dem
0: Ja?
2: Marktplatz. Und da
0: Okay.
2: waren wir beide schön dekoriert,
0: Ja?
2: mit Presse drum und dran, war mal in der LN und Markt, glaube ich,
1: Und
2: auch.
1: Markt.
2: Mit einem sehr
0: Okay.
2: schönen Foto. Aber, was heißt aber, man hat da halt gesehen, dass wir doch irgendwie anders dekoriert sind. Jeder hat so seine eigenen Ideen mit Umhang oder
0: Ja,
2: Hut und so
0: ja.
2: weiter. Das ist eben persönlich.
0: Aber das Horn ist übergeben
2: Das
0: worden.
2: ist das Horn vom Vorgänger. Das
0: Okay.
2: habe ich geerbt.
0: Das ist eher
2: Ja.
0: Vererbungssache. Okay. Und die Hellebarde ist
2: Ist
0: auch.
2: auch vererbt,
0: Ja, aber
2: obwohl
0: die
2: ich eine
0: hatte.
2: schon hatte. Ich habe jetzt zwei.
0: Okay. Die hat er glücklicherweise zu Hause gelassen, sonst wäre ich wahrscheinlich nachher auch noch einen Kopf kürzer
1: Das ist
0: gemacht.
1: ein echtes Feuerhorn, stammt von der Beek
0: Ja.
1: und ist über Rainer Stapelfeld zu mir gekommen. Der hatte das im Besitz
0: Okay.
1: und hat es dann der Stadt sozusagen geschenkt.
0: Aha.
1: Also über mich geschenkt.
0: Aha. Jetzt muss ich mal gucken, ob der Herr Hausschild auch so blaue Augen hat.
2: Braun.
0: Ja, können die auch so lügen wie seine?
2: Braun.
0: Können die auch so lügen wie seine?
2: Aber selbstverständlich.
0: Ja, ich habe es mir fast gedacht. Wir haben ja schon mal eine Sendung gemacht, Herr Lankisch.
2: Ja.
0: Der hat mir ehrlich das Blaue vom Himmel gelogen.
1: Alles, was ich erzähle, ist reine Wahrheit.
2: Nichts als die Wahrheit.
0: Mit Feber gewaschen oder
1: Nur
0: was?
1: die reine Wahrheit.
0: Jetzt kommen wir mal wieder. Jetzt werden wir mal wieder ernst, ne?
2: Ja.
0: Tut Ihnen das leid? Tut Ihnen das leid? Boah, ey, Hoffmann, brauchst Deutsch. Sie sind ja jetzt in Pension. Kein
1: Jo.
0: Nachtwächter mehr.
1: Jo.
0: Nur noch in Anführungsstrichen nur zwischen die Gewölbe vom Dom durchkriechen und ein bisschen Stadtführung machen. Fehlt Ihnen was?
1: Nein, ich habe das gerne gemacht,
0: Ja.
1: circa 16 Jahre lang. Aber es ist einfach irgendwann mal Zeit, dass man die Augen aufmacht und jemand sucht, der das nach einem macht. Denn man kann ja von heute auf morgen umfallen und die Sache ist erledigt.
0: Okay. Haben Sie ihn gesucht oder hat er sich freiwillig gestellt?
1: Ich habe ihn mir eine ganze Weile angeguckt und dann habe ich mir gedacht, der könnte in Frage kommen. Und
0: Aha.
1: dann habe ich auch mal vorsichtig angeklopft und da hat er nicht unbedingt Nein gesagt.
0: Okay. Nicht unbedingt Nein gesagt. Das heißt, Herr
2: Vom
0: Oschel?
2: Ansatz her gesagt ja und man weiß auch nicht, was auf einen zukommt. Also noch
0: Okay.
2: so ein bisschen mit Bedenkzeit, wenn man so will.
0: Ja.
2: Aber er hat mich angeschnackt und gesagt, pass auf, Norbert, du wärst der Richtige. Aus welchen Gründen auch immer, weiß ich nicht. Aber ich glaube, er weiß genau, dass ich auch sehr gerne kommuniziere.
0: Okay. So wie ich. Ich
2: Ja, genau,
0: kommuniziere
2: also
0: auch
2: kein Problem.
0: gerne.
2: Ich kann jeden tot schnacken, sozusagen.
0: Sollen wir mal ein Battle machen?
2: Ich kann besser, bestimmt.
0: Er kann es besser lügen.
2: Oder so.
0: Ja, das ist ja kein Lügen, das ist ja Schummelei manchmal, ne?
1: Übrigens, am meisten hat sich gefreut.
0: Na?
1: Raten Sie mal.
0: Na?
1: Meine Frau.
2: Ja, das glaube
1: Die
2: ich.
1: hat
2: Sicherheit. Das glaube
1: nämlich jetzt mich abends wieder zu Hause.
0: ich. Okay.
2: Ja.
0: Aber Sie haben das ja nicht jeden Tag gemacht, den Nachtwächter.
1: Das war am Ende doch schon ganz schön häufig,
0: Ja?
1: ja.
0: Echt?
2: Kann schon zweimal, dreimal die Woche sein.
0: Okay.
2: Und das ist der Punkt. Ist vielleicht mal eine Woche nichts und dann gibt es ganz viele und das, ja. Dieser Wechsel ist auch schwierig. Das empfinde ich auch so.
1: Und im Sommer geht es dann auch schon mal bis 22, 23 Uhr. Das ist dann schon ein langer Tag.
0: Ja, ja. Und dann wollen die Leute natürlich auch im Dunkeln durch Ratzeburg geführt werden. Und
2: oder Dämmerung, wie auch immer. Aber also, schon ein bisschen dunkel.
1: So, okay. Richtschnur ist immer der Sonnenuntergang.
0: Ja. Okay. Ach so, das ist die Richtschnur.
2: Ja, ja.
0: Wenn Sonnenuntergang ist, dann macht ihr Feierabend.
1: Nee, dann geht's los.
0: Ach so.
2: Ja, natürlich. Wozu haben wir die Laterne? Sonst wäre die ja für nichts.
0: Sag mal, ich habe vorhin mit meinem Sohnemanns gesprochen und habe gesagt, ich habe gleich erstmal die Nachtwächter. Mama, Nachtwächter. Soll ich dir erklären? Ich sage, nein, du brauchst mir nicht erklären, wofür Nachtwächter da sind. Ich sage, es gibt ja keine Gaslaternen mehr.
2: Nee.
0: Früher, wie kommt das eigentlich, der Nachtwächter? Woher? Woher stammt das?
1: Naja, es ist eine mittelalterliche Entwicklung gewesen.
0: Ja.
1: Die waren eigentlich Soldate der Stadt und gehörten so ein bisschen zum Ordnungspersonal.
0: Okay.
1: Allerdings auf niedriger Stufe. Ne?
0: Ja, ja.
1: Und haben tatsächlich für Ruhe und Ordnung gehört, waren Respektspersonen für verschiedene Leute.
0: Okay.
1: Und waren mit ihrer Laterne und mit ihrem Horn eigentlich prägend für die Ortschaft so ein bisschen.
0: Ja.
1: Wo es das gab.
0: Hm. Mhm. Es wurde ja auch immer gerufen, gute Nacht, ihr lieben Leute, so und so hat die Uhr geschlagen.
1: Hört ihr, Leute, und lasst euch sagen, unsere Glock hat 8 geschlagen. Okay. Löscht die Feuer und geht zur Ruhe.
0: Die mussten tatsächlich um 8 Uhr in das Bett rein.
1: Naja, wenn die Sonne um 16 Uhr untergeht, ist 8 schon ganz schön spät.

0: Die Musik ist zu Ende. Aber das war ja nicht. Ich hatte ja eben gesagt, mit den Gaslaternen, da wurde ich natürlich in der Pause direkt wieder geohrfeicht. Das war ja nicht die Aufgabe des Nachtwächters, sondern das war die Aufgabe, Herr Hauschild, von.
1: Das war eine spezielle Person, die mit so einem langen Stock da ging. Da war dann die Lunte dran sozusagen, ja. Und dann wurde die Laterne angezündet. Aber das Besondere bei dem mittelalterlichen Nachtwächter war ja, dass er nur eine Laterne hatte. Und bei Führung ist immer ganz interessant, wenn man dann auch junge Leute fragt, sag mal, mit meiner Laterne, wie viel kann ich da so ausleuchten?
0: Ja.
1: Weil heute ist ja alles hell und jeder kann was sehen. Und dann kommt ihr erst gar nicht drauf, dass ich dann sage, die Laterne ist eigentlich nur dazu da, dass ich gesehen werde.
0: Okay.
1: Und das heißt, jeder, der abends oder nachts durch die Gegend geht, muss eine Laterne haben, damit er gesehen wird von mir.
0: Okay.
1: Wenn es einer ist, der keine Laterne trägt, dann ist das lichtscheues Gesindel. Also gefährlich. Und dann muss man mit seiner Hellebarde kommen und da mal genau nachgucken. Und die Entwicklung vom Nachtwächter ist ja so, dass in der ganz alten Zeit war es so, dass eigentlich jeder Bürger aufgefordert wurde, immer so rumzulaufen.
0: Ja.
1: Und irgendwann hatten die Bürger, auch die Geld hatten, natürlich nicht mehr so den Drang oder den Bock. Und da haben sie gesagt, dann kaufen wir es ein. Und das wurde dann der Nachtwächter.
0: Okay.
1: Er wird da bezahlt. Wenn auch schlecht.
2: Ja, klar. Also eine Mallorca-Reise konnte man sich davon nicht erlauben.
0: Ja, ich glaube, die Nachtwächter von früher wollten auch nicht unbedingt, wussten die überhaupt, dass das Malle ja.
2: Wahrscheinlich nicht.
1: Na gut, damals war ja schon die Reise nach Lübeck eine Weltreise.
0: Ja.
1: Davon gehe ich aus.
0: Definitiv.
1: Und die meisten Nachtwächter hatten eben auch einen Nebenjob am Tag dann auch noch. Irgendwie was.
0: Also die sind nachts rumgelaufen.
1: Und dann nochmal hinterher.
0: Und dann die Streichhölzer, zack, in die Augen rein und haben dann noch
1: einen Zweitjob.
0: Den Zweitjob gemacht. Ja, oder den Erstjob.
1: Also
0: gemacht.
1: Viele, viele gefallen.
0: Ja.
1: Genau.
0: Muss man dann lernen?
2: Nö.
1: Nö.
2: Man muss aber Disziplin haben, denn viele Gemeinden haben sehr großen Wert darauf gelegt. Also die Gemeinden, die Nachtwächter hatten,
0: ja.
2: Der durfte nicht betrunken erwischt werden.
0: Nee. Okay.
1: Ganz schlecht.
2: Dann war er seinen Job los.
0: Okay.
2: Also dass man sich so denkt, die haben da bei jedem, in jeder Kneipe gleich ein halbes Bier gekriegt oder so. Die durften sich nicht erwischen lassen.
0: Okay, die durften auch keine Fahne haben oder so.
2: Das war eigentlich, also die mussten trocken sein.
0: Musstet ihr jetzt die Geschichte von Ratzeburg lernen?
1: Also
0: ihr Geschichten erzählt aus Ratzeburg.
1: Also ich denke mal, wenn wir, oder das wird der Klaus genauso gemacht haben, ich finde so eine Nachtwächter-Situation ist eigentlich, dass man so Geschichten erzählt, das so ein bisschen deutlich macht, wie war das denn früher, kann sich ja keiner mehr vorstellen so richtig.
0: Nee, natürlich nicht.
1: Und was für Besonderheiten gab und dass man eigentlich wirklich mit Sonnenuntergang geht man zu Bett, da war ja dunkel.
0: Ja.
1: So, und dann, wenn die Sonne wieder scheint, dann geht man wieder raus sozusagen.
0: Ja.
1: Und das war ja dann eine Zeit, die ja ganz wichtig war, aber ich denke mal, der Nachtwächter war ja ganz besonders wichtig dafür, dass er aufpasste, dass nicht irgendwo ein Feuer entstand.
0: Okay.
1: Denn da sind ja ganze Städte abgebrannt, war ja alles eher Holzbauten,
0: ja.
1: Nur billig, nur teilweise dort so untergestellt Sachen oder sowas. Und wenn mal irgendwas brennt, dann war das so.
0: Hm.
1: Und der hat ja fast jedes Haus so eine, nicht einen Kamin gehabt, so wie heute, sondern das war ja eher ein offenes Feuer. Am besten noch mittendrin und dann mit Rauch raus oder auch nicht raus.
0: Mhm.
1: Und wenn da mal das nicht aufgepasst wurde, dass es dann brennt, dann kann es schütteln.
2: Dann brennt
1: und deswegen
2: alles.
1: Deswegen die Tröte. Und dann müssen alle raus und einmal Wasser holen.
0: Da gab es ja eben halt nicht diese Feuerwehr, auch ganz weit zurück. Da mussten die tatsächlich mit einem Eimer
1: selber,
0: Wasser.
1: Ne? Ja.
2: Die bildeten dann Ketten.
0: Ja, ja.
2: Ja. Und im Kreismuseum, da hängen zum Beispiel solche alten Eimer noch, aber nicht so, wie wir sie heute kennen, sondern aus Leder.
1: Ja.
0: Aus Leder?
2: Aus Leder.
0: Okay.
1: Na? Ja, billiger. Das andere war ja eher für die Reichen, so Emaille oder so.
0: Ja,
1: das hat ja viel gekostet, das konnte sich keiner leisten, kaum jemand.
0: Okay.
1: Genau. Und vier Ratzeburger hatten ja so im Mittelalter etwa roundabout zu 4000 Einwohner auf der Insel, war ja überwiegend auf der Insel. Und da waren ja, kann man sich gar nicht mehr vorstellen, eine ganz andere Stadtsituation. Das ist ja erst viel später so entstanden, wie es heute ist.
0: Ja.
1: Und da war alles dicht an dicht und eine Karte neben der anderen sozusagen.
0: Ja.
2: Und Wasser war genug da.
0: Wollte ich gerade sagen. Also
1: ja, Wasser war genug, ja, das war das Gute.
0: Da wurde dann entweder nach rechts, nach links eben eine Reihe gebaut. Und dann,
2: und dann zack, von Mann zu Mann.
1: Und je eher eben das Feuer gefunden wird, umso kleiner ist es ja. Man kennt man ja auch von den Waldbränden. Je eher das,
0: genau.
1: Umso besser.
0: Je schneller man. Aber es geht mir jetzt darum, musstet ihr zwei die Geschichte von Ratzeburg lernen?
2: Also ich bin ja schon 1995 zum Stadtführer gemacht worden. Und da habe ich natürlich gebüffelt, habe ich die Stadt gelernt, die Geschichte der Stadt.
0: Ja, ja.
2: Und die Geschichte des Domes und alles drumherum.
0: Ja.
2: Und habe gelesen ohne Ende. Ganz viel, war also Stammgast bei unserem Stadtarchivar, Christian Lopau.
0: Ja.
2: Und wie ein Schwamm habe ich das alles aufgenommen. Okay. Und dann kommt irgendwann der Moment, dann hast du das drauf.
0: Okay. Ja.
2: Und dann kommen aktuelle Bezüge dazu. Und das ist also auch immer für mich als Nachtwächter wichtig gewesen, dass ich die aktuelle Stadt den Gästen vorgestellt habe. Und dann so ein paar Geschichten, zum Teil die meine ganz wichtige Geschichte, das ist die Geschichte gewesen, die das Ungeheuer von Loch Ness in nach Ratzeburg gefunden hat, durch eine unterirdische Verbindung vom Loch Ness hier in den Ratzeburger See.
0: Also die Geschichte haben Sie mir aber damals nicht erzählt.
2: Ich wollte Sie nicht so sehr schocken.
0: Schocken? Und er wollte nicht noch mehr schummeln.
2: Und dieses Ungeheuer von Loch Ness hat sich angewöhnt, auch mal ab und zu ein Ei hier in Ratzeburg zu legen.
0: Okay.
2: Und zwar neben dem Dom ist auch das Steintorhaus.
0: Ja.
2: Da in der Durchfahrt des Steintorhauses sind Bohrlöcher in der Wand.
0: Mhm.
2: Und Nessie legt ab und zu mal ein Ei da hinein.
0: Okay.
2: Und wenn ich dann mit Klassen dann durch die Stadt gegangen bin, habe ich dann natürlich eine Pause im Steintorhaus gemacht und habe den Kindern die Geschichte erzählt.
0: Mhm.
2: Und dann durften die auch mit einer Taschenlampe suchen gehen. Und dann hat tatsächlich der ein oder der andere ein Ei von Nessie entdeckt. Und dann war natürlich der Jubel groß.
0: Sie müssen jetzt, liebe Zuhörer, Sie müssen jetzt die Augen sehen von ihm. Er guckt mich wieder an. Das ist eine wahre Geschichte, Frau Hoffmann. Ich nicht, Frau Hoffmann, das stimmt so, Frau Hoffmann.
2: Tja.
0: Der schummelt mich schon wieder an.
2: Sie sollten mal Fischer Jobmann fragen. Der kann ja ab und zu mal Nessie getroffen haben auf dem See.
0: Das ist übrigens mal eine gute Idee. Das will ich doch tatsächlich mal machen. Aber ich glaube, wir machen noch.

0: Ja. Gehen wir mal von der Schummelei, ne, von Loch Ness. Ness hier im Ratzeburger See. Oh, ich hätte ganz viel Futter für die.
1: Es müsste noch im Steintorhaus noch ein Ei zu entdecken sein. Also das
0: Echt?
1: ist eine wahre Geschichte.
0: Okay. Ja, das ist eine wahre Geschichte. Herr Ausstellt, haben Sie auch solche
2: Also ich hab eine
0: Schabernack-Geschichten?
2: wahre Geschichte, aber
0: Eine
2: die ist,
0: wahre.
2: ja, aber die ist im Grunde genommen, macht es deutlich, wie es damals so war. Und das war ja so, wir haben ja davon berichtet oder erzählt, dass ja die Nachtwächter rundgegangen sind, natürlich überall hin. Übrigens, in allen Städten war das nicht so, dass die Zeit angesagt wird oder gesungen wird, sondern einige sagen, ich will lieber in Ruhe schlafen, weil wenn man da drunter steht und singt, kann es sein, dass er da Ruhe oder so hinterlegt. Ne?
0: Ja.
2: Also es ist unterschiedlich. Aber es ist ja so, und das wurde ja auch gerade gesagt, dass der Nachtwächter nicht trinken darf.
0: Okay.
2: Aber er war aber gerne gesehen bei Tavernen und wo dann gebechert wurde,
0: Aha.
2: weil es ja durchaus mal Bürger gab, die gar nicht mehr genau wussten, wo sie denn so sind und
0: Aha.
2: gerne nach Hause wollten. Und dann hat der Nachtwächter sie heimgeleuchtet. Und da
0: Ach
2: kommt dieses
0: so.
2: Heimleuchten her. Das heißt, der ist dann gegangen, hat ihn mitgenommen und dann gab es mal so einen kleinen Taler dafür, logischerweise.
0: Ja, klar.
2: Und so ist er sicher nach Hause gekommen. Und das ist der Begriff, den wir heute haben und sagen, Heimleuchten.
0: Ich glaube, hier müssten auch so einige Leute heutzutage noch heimgeleuchtet werden. Ich sage jetzt keine Namen. Das wäre den Leuten wahrscheinlich ziemlich peinlich.
2: Gibt es durchaus, ja. Aber es ist ein alter Begriff, wie gesagt.
0: Ja, Heimleuchten. Aber ach, und dadurch kommt dieses Heimleuchten.
2: Genau.
0: Aha.
2: Es gibt auch, wenn Sie noch eine Sache hören wollen, es gibt ja auch noch etwas, auch ganz interessant. Und das habe ich jetzt gerade neu aufgenommen, weil man passt sich ja an, was Neues und so weiter. Weil ich gerade in Dresden war und habe da eine Nachtwächterführung mitgemacht natürlich. Und der hat es nicht so gut gemacht, weil er eigentlich nur die Stadtgeschichte erzählt hat und nicht Geschichten über, hätte ich mehr erwartet, aber egal. Aber eine Sache hat er erzählt. Und dann sagt er, und das passt ja bei uns auch ganz gut, die Hanseaten haben ja viel gehandelt. Und
0: Ja.
2: die haben ja auch gehandelt mit zerbrechlichen Sachen. Haben sie ja aus dem Orient geholt und so. Und das musste ja sicher transportiert werden. Und auf den Karren war ja nicht gerade Luft gefedert oder so. Das hat er gepoltert und rauf und runter. Und um das sicher transportieren zu können, haben sie ja ihre Tonnen gehabt
0: Ja.
2: und haben dann dünne Butter reingefüllt. Und die dünne Butter dann diese eine Vase oder was weiß ich da reingemacht, das erkalten lassen. Und dann war alles umschlossen durch Butter.
0: Ja.
2: Und da kommt der Begriff her, alles in Butter. Alles okay.
0: Okay.
2: Und das sind so Sachen, die finde ich einfach klasse. So Zusammenhänge nochmal so rüberbringen, ein paar Geschichten erzählen, eigentlich die Leute unterhalten. Das ist für mich das Allerwichtigste.
0: Also ich habe ihm ja jetzt gerade die ganze Zeit in die Augen geguckt und ich
2: Na?
0: weiß nicht, ob das geschummelt war oder nicht
2: Das
0: geschummelt
2: ist nicht geschummelt, das ist die reinste Wahrheit. Also ich habe auch Geschichten, die geschummelt sind, da ist ganz klar. Aber das sagen heute noch nicht.
0: Liebe Zuhörer, denn benutzt auch die gleichen Worte wie der ehemalige Nachtwächter. Das ist nicht geschummelt,
2: Nein,
0: nein,
2: nein, nein.
0: überhaupt nicht. Das ist alles. Und Sie waren jetzt in Dresden?
2: Und da gab es auch Nachtwächterführung. Aber es war natürlich ganz anders aufgesetzt. Es waren drei auf einmal und so.
0: Ja, wollte ich doch
2: Ja,
0: sagen. Dresden ist ja
2: war
0: mal
2: schon viel los
0: ein
2: und
0: ganz
2: waren.
0: kleines Stück größer wie
2: Ja,
0: die Ratzeburger. Ein bisschen
2: war auch
0: geringfügig.
2: schön dekoriert. Konnte man wieder so andere Kostüme sehen und so
0: Ja.
2: weiter. Und fand ich auch ganz gut. Aber wie gesagt, dann machen Sie mir Zwinger, also als ob ich eine normale Stadtführung mache. Ich mache ja auch Stadtführung, aber
0: Ja.
2: das mache ich ganz anders. So wie Klaus das ja gesagt hat. Das ist eine ganz
0: Ja.
2: andere Geschichte.
0: Okay. Jetzt gerade mit den Kostümen, macht ihr die selber? Baut ihr die selber,
2: Nee,
0: eure Frauen?
2: also ich habe lange im Internet geguckt
0: Ja.
2: und eine große Firma oder wie auch immer gibt es übrigens in Wacken, da wo
0: Ach
2: Wackenfestival
0: ja,
2: ist. Ganz
0: okay. In
2: interessant.
0: diesem kleinen Dorf.
2: Ja, ein kleines Dorf. Und da gibt es einen riesen Laden, der hat alles und so weiter. Und ich hatte schon so eine gewisse Vorstellung, was ich gerne haben wollte. Und da habe ich eigentlich fast alles da gefunden.
0: Okay.
2: Und manchmal so gewisse Vorstellungen. Er hat ja auch schon Tipps gegeben
0: Ja.
2: oder so ähnlich. Oder also einen Umhang brauchen wir ja auf alle Fälle,
0: Ja.
2: das ist ja klar. Und dann schön mit Borsche und was ich weiß wie. Und er hat mir seinen Umhang auch gegeben. Und da bin ich immer froh, weil das ist für den Winter noch besser, weil der es mir abhält sozusagen. sozusagen. Mhm. Und ich selber habe mir noch einen Umhang gekauft, wo hinten das Wappen von Ratzeburg drauf ist.
0: Ach, guck mal.
2: Für den Sommer, wenn es ein bisschen leite. Okay. Also ich habe in diesem Jahr schon geschwitzt wie Sau. Und ich habe im Februar 2 gemacht auf einen Tag. Das war meine erste, 2 an einem Tag.
0: Ja.
2: Und das war, glaube ich, 10 Grad minus. Ich habe mir 3 Unterhosen angezogen. Was ich weiß, also
0: lange Männer angezogen.
2: Also das war kalt.
1: Manchmal kann man sich im Winter, wenn das also dann auch richtig friert, dann kann man sich kaum noch bewegen. So viel muss man anziehen.
0: Ja, ja, ja, ja. Okay.
1: Wobei ich sagte immer Kutte zu dem Umhang. Ja. Ne? Das war das Einzige zunächst mal, was die Stadt Ratzeburg bezahlt hat, als es losging.
0: Arbeitskleidung.
1: Das war Arbeitskleidung für mich. Aber ich habe als Stiefel meine alten Seestiefel, ich bin ja bei der Marine gewesen, da habe ich meine alten meine richtigen Stiefel benutzt. Dann habe ich eine dunkle schwarze Hose, auch von der Marine, habe ich 2 halbe Schläge unten reingemacht. Alle, die Soldaten waren, wussten genau, wo das herkam. Hatte ich nachher auch. Das war immer dann schon so ein kleines Lächeln in den Mienen der Männer. Ne? Und die helle Bade, glaube ich, habe ich selber bezahlt. Das weiß ich gar nicht mehr. Und dieses Horn habe ich ja
0: geerbt
1: sozusagen. Einen Hut hatte ich sowieso, so einen alten, richtig guten, ich weiß gar nicht mehr von der Marke. Also der Hut hat mal gekostet, ich glaube, über 200 D-Mark damals.
0: Ja, ja.
1: Ne? Aber ich habe den nie getragen und so. Und ich habe 2 Hüte gehabt.
0: Okay.
1: Für offizielle, richtig schöne Auftritte, zum Beispiel anlässlich eines Neujahrsempfanges der Stadt, da hatte ich natürlich meinen Zylinder.
0: Ach, den Zylinder, okay.
1: Ja, das war ein Zylinder.
0: Okay, ja.
1: Aber mit dem Zylinder bin ich natürlich nie draußen gewesen. Aber wenn es mal irgendwo was Offizielles gab, ich habe auch mal im Seehof vor irgendeinem Serviceclub Nachtwächter gegeben, da habe ich natürlich, bin ich auch mit Zylinder dann aufgeschlagen. Ne?
0: Ich meine, ich kenne Herrn Lanke-Czerno schon 3 Jahre, aber Sie rennen immer mit Hut rum, ne?
1: Ja, im Sommer ein Strohhut, das muss ich leider tragen. Okay. Ich würde viel lieber so rumlaufen wie jetzt. Aber ich habe Schäden an der Haut durch die Sonne. Bin mal zur See gefahren. Und dann jetzt, wenn wir die Stadtführung machen, als es losging mit den Stadtführungen, bin ich immer ohne Hut gegangen.
0: Okay. Naja, aber jetzt in letzter Zeit?
1: Es geht nicht mehr anders. Okay. Ich muss einen Hut tragen.
0: Man muss sich einfach schützen.
1: Na, ja, so ist es.
0: Wir sind in einem Alter, wir müssen uns schützen.

0: Und da sind wir wieder. Die Geschichte von Ratzburg ist ja irre, ne? Ich meine, wir haben ja, ich habe ja lange, lange Zeit mit Andreas Brand, mit dem Stadtjugendpfleger, zusammengearbeitet. Und wir hatten ein Jugendradio. Und dann hatten die sich mal zum Thema gemacht, Bier in Ratzeburg. Das war gerade damals, wo das Rommel-Deutz noch mal neu übers Wasser gekommen ist. Da haben die sich das zum Thema gemacht. Ratzeburg, da wurde ja richtig
1: Ja.
0: gebraut.
1: Ja, wir
0: Wie hat denn
1: hatten.
0: der Nachtwächter das geschafft, von einem Brau zum nächsten und zum nächsten Haus und dann nüchtern zu bleiben?
1: Das war überhaupt kein Problem, dass die Nachtwächter durften nicht trinken.
0: Okay.
1: Und sonst hat er sein, war er seinen Job los.
0: Ja.
1: Aber wir hatten ja bis zu knapp 70 Braustellen hier in
0: Richtig,
1: unserer Stadt.
0: richtig.
1: Allein die Domgemeinde hatte drei.
0: Okay.
1: Die waren also transportabel. Da konnten Familien, die ein Familienfest feierten,
0: Ja.
1: die haben sich dann von der Domkirchengemeinde so eine transportable Braustätte geliehen. Da haben sie ihr eigenes Bier gemacht.
0: Nee, echt?
1: Ja.
0: Domgemeinde heißt jetzt alles, was hinter dem Durchgang
1: Nein,
0: ist,
1: das ist
0: oder?
1: einmal alles, was um den Dom herum liegt.
0: Ja.
1: Und dann sind das drüben auf der Ostseite die vier Dörfer, die eigentlich den Kern bildeten.
0: Ja.
1: Das ist die Weg,
0: Ja.
1: Römnitz, auch Zieten gehörte noch dazu Micho. Micho.
0: und Mechow, ja. Das
1: Okay.
0: waren die vier Gemeinden.
1: Die hat Heinrich der Löwe, der Herzog von Sachsen damals, dem Bischof Evermuth, dem ersten
0: Ja,
1: Bischof,
0: ja.
1: sozusagen als eigenes Land gegeben.
0: Okay.
1: Da durfte er alleine den Zehnten kassieren. Das war
0: Aha.
1: die wirtschaftliche Grundlage des Bischofs.
0: Okay,
1: Das
0: also dann die
1: Bis
0: Steuern, die wir heute der Stadt geben, hat
1: Ja.
0: damals der Bischof einkassiert.
1: Naja, das waren ja nur die vier, ne?
0: Ach so.
1: Die Stadt Ratzeburg war ja
0: Außen
1: separat.
0: vor.
1: Das war ja
0: Okay.
1: nur der Dom
0: Ja.
1: und die vier Dörfer. Und dann war das Bistum natürlich größer.
0: Ja.
1: Aber da waren andere, da war der Graf von Ratzeburg, Heinrich von Bad Wiede, an dem Zehnten
0: Der
1: zu
0: Graf von
1: beteiligen.
0: Ratzeburg. Wir haben schon wieder einen Grafen in
1: Ja,
0: Ratzeburg.
1: deswegen.

0: Na.
1: Okay.
0: Und der hat im Grunde genommen in ganz normalen fürstlichen Umständen gelebt und auch gar nicht schlecht wahrscheinlich.
2: Ging Ihnen nicht schlecht, nö.
1: Aber wenn ich jetzt noch mal zurückgehe, also dann ja wird ja auch 70 verschiedene Biersorten.
2: Also
1: Weil nicht jeder Haushalt hätte das Bier gleich gemacht.
2: Also die Brauweise war ja identisch.
1: Ja.
2: Allerdings hat der eine oder der andere schon mal irgendwas damit reingemischt. Von daher, aber Hauptsache es dreht, ne?
1: Ja. Das ist lecker. Finde ja
2: Also ich habe
1: richtig
2: es ganz
1: süß.
2: gerne
1: Ich
2: getrunken.
1: auch. Schade, dass es das nicht mehr gibt, ne?
0: Aber
2: Volker Wilms hat noch die Braurechte.
1: Aha.
2: Und ich kann ja mal einen Aufruf starten. Wer die Braurechte haben will, Volker Wilms ist gar nicht abgeneigt,
1: Die zu
2: die zu
1: verkaufen?
2: verkaufen.
1: Aha. Ja, wir drei sind zu alt. Wir
0: Ja,
1: müssen ja
0: genau.
1: immer probieren.
0: Ja. Aber Sie haben ja jetzt gerade vom Bier gesprochen. Ich denke, es ist
1: Ja.
0: nochmal ganz wichtig, darauf hinzuweisen, dass es nicht vergleichbar ist mit heutigem Bier. Weil die Leute haben ja überwiegend Dünnbier getrunken. Also wie wir heute
1: Dünnbier.
0: Dünnbier, das ist so wie heute alkoholfrei. Also ein bisschen
1: Ach
0: ist drin, aber nicht
2: so.
0: zu viel.
2: 1 bis 2%
0: Genau.
2: wahrscheinlich. Und das haben
1: Okay.
0: ja alle getrunken. Babys, Eltern.
1: Ja, aber dieses Reinheitsgebot,
0: Gab's doch gar nicht.
2: das gab es damals noch nicht.
0: Okay.
2: Nur das Bier, das Dünnbier, oder
1: Ja.
2: das war eigentlich ein Zeichen, dass es sauber ist.
0: Genau.
2: Denn die Kloake, hier ging ja der ganze Abfall in den
0: Ja.
2: See.
0: Kann man ja nicht
1: Da,
0: trinken.
1: den Küchensee.
2: also, da hätte ich nichts draus getrunken. Wenn aber dann von einer Quelle oder so dann Bier gebraut wurde,
1: Ja.
2: meinetwegen auch mit dem Seewasser, durch das Gären und so weiter,
1: Ja.
2: wird es sauber, wird es
1: Okay, ja
2: rein.
1: klar, weil es
2: Und
1: erhalten.
2: das ist dann, sind alle Bakterien und so sind abgetötet.
0: Genau.
2: Also, das war für die Menschen damals lebenswichtig.
1: Also
0: Ja.
1: das Dünnbier, das ist die, das.
0: Überlebenswichtig.
1: Das hat bestimmt den Weg nach Köln geschafft.
0: Ja, überall hin. Es war, glaube ich,
1: Nee,
0: überall
1: nee, nee,
0: so.
1: nee, nee. Also
0: Nee?
1: Düsseldorf
2: Ich
1: nicht. Die haben lecker Altbier, da
2: ich
1: will ich schon mal
2: protestiere.
1: sagen. Oh, er protestiert. Jetzt kriege ich
2: Ich
1: wieder
2: habe ein
1: ins
2: paar
1: Ausland.
2: Jahre in Köln in einer Bundeswehrdienststelle gelebt und
1: Oh,
2: gearbeitet.
1: Herr Lacke.
0: Er weiß Bescheid.
2: Ich
1: Ganz
2: habe
1: gut.
2: gelernt, das Kölsch zu schätzen. Und
1: Ja, dann haben sie doch viel lecker
2: so
1: Alten.
2: mancher Bayer hat sich gewundert, dass er am anderen Tag, dass er gar nicht mehr wusste, wo in welcher Stadt er gewesen ist.
1: Naja, dann kann man ja auch trinken, bis man hier die Meinung, oh, nee, jetzt sind wir ganz falsches Thema. Aber das in Köln waren 3 Jahre lang dann, das ist ganz dünnes Eis. Ne? Will ich nur mal eben so sagen.
2: Naja, altes Bier trinke ich eh nicht.
1: Boah, jetzt wird es ganz fies.
0: Aber wir können ja noch mal darüber sprechen, dass wir ja auch ein bekanntes Bier haben, was ja heute noch teilweise zum Bürgerfest gebraut wird, dieses Rommeldeus.
1: Ja, das
0: Das
1: wird dann immer gebraut.
0: wurde gebraut, genau,
1: Wurde,
0: über
1: ja.
0: Jahrzehnte gebraut. Und da wäre es ja mal interessant zu wissen, warum Rommeldeus Rommeldeus heißt. Wissen Sie das?
1: Nee, ich weiß, dass das über das Wasser gekommen ist. Aber wie die Geschichte erzählen wir gleich
2: Es
1: nach
2: rummelt
1: der
2: im
1: Musik.
2: Lief und dollt im Kopf.
1: Nach der Musik.

0: Ja, Rommeldeus.
1: Ja, also Rommeldeus hat da zwei Wortteile, einmal
0: Ja.
1: Rommel und einmal Deus.
0: Ja.
1: Und wenn einer Lateiner ist, dann weiß er, dass Deus eigentlich Gott heißt oder auch
0: Aha.
1: Kopf. Das
0: Okay.
1: heißt, wenn man zwei, drei von getrunken hat, rommelt das in Deus.
2: Es rummelt
1: Auch im Bauch,
2: im
1: überall.
2: Bauch und deutet im
0: Ja,
2: Kopf.
0: Rummeln im Bauch, das kommt ja erst meistens einen Tag später. Das war dann wieder so eine Geschichte, die ich gerne höre und die ich dann auch gerne weitergebe.
1: Was möchten Sie denn fragen? Ich wollte nicht durcheinander bringen.
0: Jetzt.
1: Sagen Sie frei weg, was Sie möchten.
0: Jetzt sagen Sie frei weg, was. Also als erstes möchte ich, ich wohne jetzt 21 Jahre in Ratzeburg, ne? Ich glaube, ich muss euch beiden was beichten.
1: Noch nie daran teilgenommen.
0: Nö.
1: Gut. Freitag ist wieder. Jetzt Freitagabend.
0: Freitagabend.
1: Eine öffentliche Nachtwächterführung.
0: Aha. Das habe ich ihm letztens auch schon versprochen, ne?
2: Hatte ich ja auch. Wer war nicht da?
1: Ja,
2: Sie,
1: genau.
2: Frau Hoffmann.
1: Oh.
0: Und der Nachtwächter, der hat mich nicht eingebürgert.
1: Tja.
0: Treffpunkt ist am Rondell. Ja, ich stehe natürlich am Rondell
1: Am
0: runter.
1: Rondell?
0: Ja.
1: Wieso?
0: Und er steht am alten
1: Alte
0: Schloss.
1: Wache. Alte Wache ist immer Treffpunkt.
0: Nein,
1: Also
0: wir hatten uns
1: ach so,
0: unser
1: privat war es.
0: Gespräch.
1: Oh, ach so.
0: Ja, und dann hat er gesagt, okay, jetzt werden sie erstmal nicht
1: Ja.
0: eingebürgert. Aber das macht nichts. Ich bleibe trotzdem hier. So. Wenn jetzt der Herr Hausschild mal krank ist, übernehmen Sie dann wieder?
2: Nein, ich habe die
1: Bin ich
2: Kutte
1: krank.
2: abgegeben
0: Okay.
2: und ich ziehe sie nicht wieder an.
0: Würden Sie sonst Ärger mit Ihrer Frau kriegen?
2: Nö, das nicht. Aber das mache ich nicht.
0: Okay.
1: Aber das war ja die gleiche Situation bei Herrn Lankisch. Es gibt nur einen. Und entweder hat er Zeit und ist gesund oder nicht.
0: Ja, okay.
1: So. Und wir haben ja immer die Situation, dass wir während der Sommermonaten, wo Tourismus hier ist, dann einmal im Monat oder mehr, dann was anbieten für jeden.
0: Ja.
1: Und wir haben natürlich dann auch die Möglichkeit, dass dann eine Gruppe sagt, wir wollen mal was machen. Und dann kommen die Anfragen und sagt man, jawohl, alles klar. Ich
0: Ja.
1: fahre auch mal in Urlaub, geht ja auch mal. Ich habe jetzt zwei
0: Deswegen.
1: absagen müssen, weil ich im Urlaub war. Irgendwann
0: Okay.
1: ist es so. Und dann ist es im Grunde genommen ein Angebot, was der Nachtwächter gibt und sagt, geht oder geht nicht.
0: Ja.
1: So.
0: Also, aber das geht dann über die
1: Ja,
0: Tourismusinformation?
1: ja.
0: Ja?
1: Da kann man das buchen, so privat machen und so weiter.
0: Also, wenn ich jetzt eine Gruppe, was weiß ich, von 20 Menschen habe
1: Ja,
0: und dann,
1: ja,
0: okay.
1: ja.
0: Wie lange geht das?
1: Bei mir geht es 1,5 Stunden.
0: Nee.
1: Aber ein bisschen offen nach hinten, aber einfach auf alle Fälle.
0: Das ganze Jahr über oder?
1: Ganz ja, aber es ist kein Unterschied von der Jahreszeit, oder wie meinen Sie?
0: Ja, genau.
1: Immer.
0: Immer.
1: Immer. Weil die normalen Stadtführungen sind eigentlich auch immer 1,5 Stunden.
0: Ja.
1: Und ich habe einfach so das selbst so erfahren, dass irgendwann die Konzentration nachlässt. Und
0: Okay.
1: dann bringt es auch nichts mehr.
0: Nee, nee,
1: Und
0: klar.
1: dann, aber
0: Dann
1: es ist
0: würden Sie ja
1: wirklich
0: noch mehr Quatsch erzählen.
1: so, würde noch mal ganz interessante Geschichten erzählen, wollen Sie wahrscheinlich
0: Ja,
1: sagen.
0: natürlich,
1: Ich wollte sie gleich
0: natürlich.
1: mal übersetzen, damit wir es hier auch wirklich sagen. Und, aber es ist durchaus so, wenn mal eine Gruppe da sehr interessiert ist, dann wirst du ein bisschen länger. Das ist
0: Ja.
1: dann eine Sache, die man spontan macht. Und ich finde auch immer so bei den Gruppen und Stadtführungen oder Nachtwächter, man hat ja immer Leute da, wo du sagst, was sind das wie? Und dann ergibt sich das so, man stellt sich auch drauf ein.
0: Ja.
1: Und das kann Klaus wahrscheinlich genauso. Und das ist das, was eigentlich wichtig ist. Dass man
0: Dass
1: nicht
0: ihr
1: so
0: euch
1: sein
0: auf
1: Ding
0: die Menschen
1: abspult,
0: einstellt.
1: sondern sagt, sind das jüngere Leute, ältere Leute
0: Ja.
1: gemischt, sind da Kinder mit bei und so. Und bei den Kindern zum Beispiel ist immer ganz interessant, was in meinen Nachtwächterführungen, dass sie auch mal meine Hellebarde tragen können oder die
0: Okay.
1: Lampe,
0: Ja.
1: sind die ganz begeistert, also total geil.
0: Also,
1: Einbinden.
0: ihr geht auf die
1: Eingegangen.
0: Leute drauf.
1: Eingegangen.
0: Ihr geht auf die Leute drauf zu oder
1: Ja,
0: ihr nehmt
1: genau.
0: das auf.
1: Genau.
0: Wir haben jetzt ein gemischtes Publikum, da muss ich für alle.
1: Ja, genau. So ein bisschen
0: Okay.
1: was für die Kinder machen, was
0: Ja,
1: für die
0: ja,
1: Erwachsenen.
0: ja.
1: Und
0: Naja, für die Kinder macht er ja versteckt immer die Eier.
1: ja, das ist wieder was nur Kinder. Das ist ja was anderes. Also ich mache ja
0: Machen
1: als
0: Sie so.
1: Nachtwächter keine nur Kinder-Sachen, es sei denn, es sind Klassen. Da sind ja auch Erwachsene mit dabei.
0: Ja, bei den, wie ist das denn jetzt mit den Klassen? Wir sind ja jetzt im Jahrtausend des mobilen Telefons, das ich übrigens hasse wie die Pest. Machen Sie Handyverbot?
1: Also ich habe das so seit Anfang des Jahres, oder haben wir ja gewechselt.
0: Ja.
1: Und bei mir ist noch kein einziger mit Handy untergekommen.
0: Keine Echt Spannung. Nicht?
1: Nein.
2: Herr Lanker? Ich habe da auch keine Probleme mit gehabt. Ich habe Probleme nicht, wenn ich eine Domführung mache mit Kindern. Dann kann es passieren, also die Kinder und auch die Erwachsenen haben so ein Ding immer dabei.
0: Ja.
2: Und dann wird auch fotografiert.
0: Okay.
2: Und mir im Dom ist es aufgefallen, dass dann der Weg vom Fotografieren, das sind ja viele Motive, die man fotografieren kann, dann auch mal wieder plötzlich aufs Display zu gucken, wer hat denn jetzt mich mal angeschrieben oder irgendwas. Ja, das ist dann ganz kurzer. Und dann ist es mir dann schon ein oder zwei oder auch dreimal passiert in 30 Jahren, dass ich sagte, jetzt schalt aber mal dein Handy ab.
0: Okay. Und ja, weil ich finde das störend.
2: Ja, aber das, wie gesagt, das hängt mit dem Fotografieren zusammen.
0: Okay. Ja, dann sollen sich ein Fotoapparat kaufen.
2: Die ziehen nicht das Handy, um sich zu beschäftigen oder so, sondern
0: die ziehen das Handy, um zu fotografieren
2: und voll dabei und fotografieren. Und dann ist der Weg, bis mal länger nachzugucken, ist dann nur noch ein ganz kurzer.
0: Ist ein ganz kurzer. Das ist Ihnen aber noch nicht passiert.
1: Also wenn mir das passieren würde, dann würde ich mit meinem Vortrag aufhören und würde sagen, telefoniere in der Ruhe, weil die 1,5 Stunden sind irgendwann vorbei und wenn du telefonieren möchtest, dann mache ich eben nichts.
0: Okay. So,
1: ganz einfach. Und das ist dann eine Situation, die dazu führt, dass die Gruppe sagt, hör auf oder sowas in der Richtung.
0: Genau, dann ist dieser Gruppenzwang.
1: Dann brauche ich das nächste, der Gruppenzwang.
0: Ja,
1: genau.
0: Der ist der Gruppenzwang.
1: Und das ist auch so eine Sache, wenn die Kinder natürlich mal quasseln, ne? Hast du schon gesehen oder so, gibt's auch.
0: Ja, ja.
1: Und dann entweder höre ich auch auf oder ich tue das. Und er sofort wieder alles voll konzentriert. Sind ja Kinder, die haben ja nun mal manchmal die Angewohnheit, dass sie da irgendwas sehen und dann sagen, interessant. Aber das weiß ich einfach, dass es so ist. Und dann kann man ja wieder zurückführen. Okay. Da gibt es ja verschiedene Methoden, das zu tun.
2: Wenn ich mit einer Klasse zum Beispiel im Steintorhaus bin und die auf der Suche sind nach dem Ei von Messi, dann ist natürlich Highlight.
0: Ja, natürlich.
2: Stimmung.
0: Ja.
2: Aber irgendwann muss es weitergehen.
0: Ja.
2: Dann ist das ganz schnell passiert.
0: Einmal.
2: Und einmal durchs Horn stoßen. Das klingt dann ja wunderschön dort im Steintorhaus. Und dann ist sofort Ruhe.
1: Und mit dem Horn will ich noch kurz erzählen. Also ich habe Klassen schon gehabt, die einfach dann zum Schluss, wo dann so noch Gruppenbild und sowas gemacht wurde. Und dann waren sie so wild drauf, einmal mit dem Horn zu blasen.
0: Okay.
1: Die haben so eine ganze Schlange gebildet.
0: Ja.
1: Und dann einer geblasen, der nächste geblasen. Ja. Oh toll, und was ich was nicht alle. Also das sind natürlich auch so Sachen, die dann auch spontan entstehen. Nicht bei allen Klassen ist es so, dass es so kommt. Aber wenn es dann so ist, dann gerne, habe ich kein Problem.
0: Boah, ich könnte, glaube ich, nur 3 Stunden quatschen.
2: Es ist auch eine ganz interessante Zeit gewesen, muss ich wirklich sagen.
0: Ja, es ist einfach interessant. Erstens mal die Geschichten, die ihr erzählt, dann die Menschen, die ihr erlebt und so weiter. Ich finde es einfach unheimlich interessant.
2: Ganz interessante Menschen.
0: Ja.
2: Und für denjenigen, für den Nachtwächter und auch für alle, die solche Sachen machen, sind die ersten 3 Minuten ganz wichtig. Das ist nämlich die Zeit, wo man Kontakt zur Gruppe hat und die genau einschätzen muss.
1: Genau.
2: Wenn man da einen Fehler macht.
0: Da muss man aber schon eine gewisse Menschenkenntnis haben, ne?
2: Die muss man haben von Anfang an.
0: Und das kann man, ich glaube, da braucht man auch ein gewisses Alter für, kann das sein?
2: Na, wir sind ja alle nicht mehr ganz taufrisch, ne?
0: Naja, mein Sohn hat gesagt, ich bin Fallobst, also, ne? Da seid ihr beide ja noch Wünsche.
2: Wir haben ja alle einen beruflichen Werdegang. Wir machen ja nicht Nachtwächter jetzt von der Grundschule her. Ne? Wir haben alle unsere Lebenserfahrung. Und
0: man braucht Menschenkenntnis.
2: Man muss auch das Gefühl haben und das Vermögen haben, auf Menschen zuzugehen.
0: Ja, natürlich.
2: Ja.
0: Wenn das nicht ist, dann könntet ihr den Beruf nicht machen.
1: Das geht
0: nicht. Richtig?
1: Nein, keine Frage. Und das spüren ja die Leute auch, ne?
0: Ja.
1: Also wenn jemand nur sein Ding da runterleiert, das ist ja langweilig. Ich finde immer schlimm, ich kenne auch andere Leute von weiter weg, die dann so das runterleiern und dann so abhaken und Datum rauf und runter und was ich wie. Und ich habe mir mal zur Angewohnheit gemacht, wenn ich so bei Führungen, ob nun Stadt- oder Nachtwächter, so nachfragt, sagen Sie mal, war das nun am 3. Februar 1633 oder war es am 16. oder sowas in der Richtung? Dann sage ich mal, das kann ich Ihnen gar nicht sagen, aber ich frage Sie jetzt auch mal was. Wissen Sie, ob Sie mal auch das wissen, was ich jetzt frage? Und dann frage ich meistens immer, sagen Sie mal, wissen Sie, was am 6.12.1793 war? Mhm. Wissen Sie das?
0: 1793?
1: Ja.
0: Nee, da war ich noch Quach.
1: 6.12.
0: 6.12. Ne? Nikolaus.
2: Ja. Also, es gibt interessante Situationen.
1: Ja.
2: Die eine ist immer die von einem Kind oder auch von Erwachsenen. Wie viele Backsteine sind im Dom verbaut?
0: Ja.
2: Ist ganz einfach die Antwort.
0: Keine.
2: Doch, alles Backsteine. Backsteine 6.765.324. Wenn Sie das oder wenn du das nicht glaubst, darfst du gerne nachzählen.
1: Genau, die gleiche
2: Sache. Ist absolut genau. Ruhe.
1: Genau. Muss auf alles eine Antwort haben.
0: Ich kann mir dazu.
1: Ja. Und da sind wir flexibel.
0: Beide. Ihr seid sehr, sehr flexibel, das merke ich schon. Und ihr ergänzt euch auch hier im Studio.
1: Deswegen hat er mich ja auch erkannt und gesagt, Laura, du musst das machen. Weil es gab eine große Auswahl. Wir sind da ungefähr so 12.
2: 11, 12
1: okay. Stadtführer. Und wäre eine Auswahl gewesen. Ne?
0: Okay.
1: Aber
0: ja.
1: Ist so.
0: Der hat ein Auge dafür, ne?
1: Ja, hat Auge, natürlich. Ja, klar.
0: Ja, er hat ein Auge dafür.
1: Ja, ja.
0: Aber ich muss tatsächlich jetzt die Sendung beenden.
1: Ja, das ist so.
0: Ich krieg da schon
2: das noch mal tun.
0: Er darf gleich dann noch mal tuten, aber erst möchte ich mich bedanken, dass ihr beide hier im Sender wart. Ich glaube, das machen wir noch mal. So in 2-3 Jahren. Und meine liebe Damen und Herren, mir bleibt gar nicht viel zu sagen, außer bleibt alle schön gesund und das letzte Wort hat Herr Hauschild.
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1: Ein herzliches Willkommen hier wieder zu Warten Pass. Und ihr seht schon, ich mache hier die Tabelle, Leute, die hier im Hintergrund hängt. Ja, wir haben es noch nicht geschafft. Ich mache es jetzt nebenbei einfach. Und nebenbei reden wir ein bisschen, würde ich sagen.
2: Schaffst du das?
1: Ja, doch.
2: Bist du multitaskingfähig?
1: Eigentlich nicht. Nee. Wirklich nicht.
2: Auch nicht so, im Alltag?
1: Ja, kommt drauf an, was ich mache. Aber wenn ich so, manchmal, dann kennst du bestimmt auch, man verschwindet so oder man verirrt sich so im Scrollen. Bruder, so man kann auch mal eigentlich nur was gucken und dann auf einmal geht der Scheiß los.
2: Ist auf Social Media, meinst du?
1: Genau. Ja. Und dann kann man mich kaum ansprechen. Ist das voll doof, das nervt mich ein bisschen.
2: Ist es echt so ein Ding bei dir?
1: Ja.
2: Krass.
1: Aber nur da irgendwie, sonst geht's relativ, würde ich sagen.
2: War das bei dir als kleines Kind auch schon immer so?
1: Weiß ich nicht.
2: Das irgendwie, keine Ahnung.
1: Musst du mal meine Mutter fragen, die weiß es
2: bestimmt. Na gut, okay. Ja. Nee, war schön, wieder hier zu sein.
1: Yes,
2: wir haben uns ja entschieden, also wir wollten ja eigentlich jetzt eine Bundesliga-Prognose machen. Tabelle,
1: ja.
2: Torschützenkönig, was weiß ich alles.
1: Und warum machen wir das nicht?
2: Wir machen es nicht, weil
1: Bremen wieder zugeschlagen hat, ne? Mehrfach.
2: Tatsächlich machen wir es nicht, weil wie soll ich sagen? Es ist halt noch nicht jetzt an diesem Wochenende fängt die Bundesliga an, sondern nächste Woche.
1: Ja.
2: Und tatsächlich passiert gerade sehr, sehr viel.
1: Sehr viel, ja.
2: Also es passiert unnormal viel, finde ich.
1: Ja. Also wie gesagt, Bremen.
2: Ja, Bremen ist verrückt.
1: Füllkrug noch geholt, für ich habe richtig Bock darauf.
2: Stimmt, Bremer Füllkrug, Ludovic Reis.
1: Ja.
2: Das ist auch nochmal.
1: Haben wir noch nicht drüber geredet, ne?
2: Nee, es war auch.
1: Es war ja erst Freitag. Wo ich sogar in Hamburg war. In Hamburg habe ich es mitbekommen, Alter. Also, Ludovic, ne? Wirklich. Das, boah.
2: Ich finde, also, das Nordderby mit Bremen, HSV, ist schon immer hitzig.
1: Jetzt pass mal auf da.
2: Aber jetzt mit Ludovic Reis.
1: Ja, das wird hart, Alter. Für ihn. Für ihn wird hart.
2: Also ich hab dir ja das Luis Figo-Ding gesendet. Also es ist wirklich so ungefähr.
1: So ein Ding wird das auch, glaube ich.
2: Die HSV-Fans haben es jetzt nicht so gut aufgenommen.
1: Verständlich, aber
2: er hatte jetzt nicht so eine erfolgreiche Zeit in Brügge.
1: Nee.
2: Und dann geht er wieder zurück in die Bundesliga. Ist ja auch okay.
1: Aber zu Bremen halt, ne?
2: Zu Bremen.
1: Das ist halt das, vor allem beim Abschied, ne, sagst du noch, mein Herz ist blau, ich liebe Hamburg und so und immer in Hamburg sagt man tschüss, weißt du, so diese ganzen Sachen und er war ein Publikumsliebling und er wechselt so 2 Jahre später zu Bremen, das geht nicht.
2: Nicht mal 2 Jahre, oder?
1: Ja, nicht mal, ja, ein Jahr eigentlich schon fast, ne? Ja, ein Jahr.
2: Ja.
1: So, ja, krass.
2: Und bei die Zeit, ne?
1: Bruder, das ist heftig.
2: Ja.
1: Das ist krass, Alter.
2: Und ich glaube, das haben wir auch schon privat so geschnackt.
1: Ja.
2: Da ist halt für mich der Punkt, weil ich es auch schon durch den Basketball sehr viel kenne.
1: Ja.
2: Und es ist einfach so, ich kann diesen Spielern heutzutage einfach nicht mehr glauben, vor allem in den ganz, ganz hohen Ligen.
1: Schade eigentlich.
2: Ich kann den, ich glaube denen halt kein Wort mehr.
1: Eigentlich ist das schade.
2: Ja, aber du siehst es ja, du wirst halt immer irgendwie dann enttäuscht.
1: Ja.
2: Es ist leider irgendwie so.
1: Kann man nicht mehr vertrauen den Leuten, ne?
2: Machst du es eigentlich gerade richtig nach der Tabelle?
1: Ja, klar.
2: Hannover auf der 17.
1: Hannover auf der 17, Alter. Also, dass die da nichts geschissen bekommen, ne?
2: 2 Spiele.
1: Das nervt mich. Ich bin froh, dass ich die nicht so hoch gerankt habe. Ich habe sie auf 4 oder auf 5. Ey, Gott sei Dank habe ich Nürnberg auf 2. Die sind nämlich tatsächlich Erster, by the way, gerade. Haben wir Franken, glaube ich, 2-4 gewonnen, ne? Auswärts.
2: Stark.
1: Wollte ich nur noch mal.
2: Frag mich nochmal in 32 Spieltagen.
1: Ja, du, fahr mal ab da. Fahr mal ab da.
2: Ich wollte mal kurz gucken, wo mein.
1: Also Cottbus auf der 8?
2: Auch stark.
1: Das, sehe ich gerade.
2: Ich überlege gerade, ich gucke jetzt einmal, wo ich. Hannover habe.
1: Aber
2: ich hab Osnabrück auf der 18, ist auch so.
1: Top, ist gerade
2: stark,
1: so.
2: Stark. Super. Hannover, aber ich habe Heidenheim auf 2, ne? Oder also wenn Heidenheim defensiv nichts macht, ne?
1: Dann könnte das nicht. 2 von hinten wahrscheinlich.
2: Ich habe Pauli auf 3, auch toter Call.
1: Ja, krass.
2: Ich habe mir da so viel mehr erhofft bei Pauli.
1: Ja.
2: Einfach durch die Offensive. Ich habe echt das Gefühl gehabt, dass die Offensive ballern wird. Weil sie letztes Jahr nicht gut war.
1: Das ist immer noch der 2. später.
2: Ja, klar, aber ich finde, du kannst ja schon einiges sehen.
1: Ja, so ein bisschen, ja, schon.
2: Und was ich mir gerade so denke, also nach den 2 Spieltagen denkt sich doch auch ein Fujita irgendwie.
1: Bruder, was mache ich hier?
2: Was machst du?
1: Ich krieg das hier nicht rein.
2: Er ist doch drin.
1: Ich krieg alle, aber die 7. Bochum möchte nicht auf die 7.
2: Ja, weil die ja eigentlich auch nicht dahin gehören, ne?
1: Eigentlich höher, ne?
2: Eigentlich sind die höher, ja.
1: Eigentlich höher, ja.
2: Ne, aber ich finde, Pauli hat bis jetzt noch gar nicht irgendwie funktioniert.
1: Ja.
2: Und mich würde halt nicht wundern, wenn Fujita sich jetzt noch denkt, ey,
1: haust du rein.
2: Ich bringe euch eh noch gut Millionen rein.
1: Haust du
2: dann
1: rein.
2: Hau ich jetzt wirklich rein.
1: Ja, safe.
2: Auch in der zweiten Liga gab es jetzt einige Transfers noch, aber ich weiß nicht, denkst du, das wird jetzt einen riesen Impact haben? Vor allem jetzt Bernhardsson von Kiel zu Wolfsburg. Zu Wolfsburg,
1: ja, Liga intern gewechselt.
2: Meinst du, das ist ein Riesensprung für ihn jetzt nach Wolfsburg? Wird das ein Ding sein, dass Wolfsburg jetzt mit ihm aufsteigt?
1: Nee, glaube ich nicht.
2: Glaubst du nicht?
1: Also nicht. Es wird kein Riesending, glaube ich.
2: Ist es eher ein Problem für Kiel?
1: Ja, schon eher, ja.
2: Ich finde, doch.
1: Also für Kiel schon eher.
2: Für Kiel ist schon hart.
1: Ja,
2: auf jeden Fall. Also da muss Kiel auf jeden Fall nochmal was nachlegen.
1: Martin Winkler auch.
2: Martin Winkler heute noch
1: zu Anderlecht gegangen, nachdem er am Wochenende für Hertha, ich glaube, 2 Tore und eine Vorlage oder so gemacht hat oder andersrum.
2: Er hat auf jeden Fall ein sehr, sehr schönes Tor
1: geschossen. Ein sehr, sehr schönes Tor, irgendwie 2 Mal den Ball geholt vor der Mittellinie, dann da durchgedribbelt, getunnelt und dann mit 160 km/h haut er den da rein. Megator ist jetzt auch gegangen. Ja, jetzt fragt man sich vielleicht doch noch, ey.
2: Um aufs Hertha-Spiel einzugehen. 4-1 gewonnen gegen Heidenheim.
1: Ja.
2: Ich sag,
1: reife Leistung.
2: Wirklich reife Leistung.
1: Ja.
2: Also man muss wirklich sagen, Hut ab an Stefan Leitl, Hut ab an Hertha, die machen das wirklich gut.
1: Ja.
2: Jetzt mit dem Martin Winkler, der auch übrigens, der hatte 2 Vorlagen, 1 Tor dem Heidenheim-Spiel.
1: Ja.
2: Der ist halt jetzt weg.
1: Der ist weg.
2: Jetzt musst du halt überlegen, was du da machst.
1: Ja.
2: Hast du adäquaten Ersatz, vielleicht mit dem hier dem Belgier, den sie ausgeliehen haben von Burnley, der auch direkt ein Tor, glaube ich, geschossen hat.
1: Ja.
2: Trotzdem musst du da allgemein noch was machen. Ja. Müssen wir halt sehen.
1: Würde ich auch sagen.
2: Ich finde halt persönlich, hast du das Spiel gesehen?
1: Ja, in der Konferenz.
2: Ich muss halt ganz ehrlich sagen, es war wirklich Arbeitsverweigerung von Heidenheim. In der Defensive.
1: Ja.
2: Also, um nicht alles auf die Kette zu gehen, also auf die Viererkette, natürlich war sie schwach, aber ich finde die Rückwärtsbewegung war katastrophal.
1: Ja.
2: Also du lagst 3-0 hinten gegen Hertha und eigentlich, du bist aus der ersten Liga abgestiegen und du hast deinen Kader eigentlich behalten.
1: Ja.
2: Stimmt, und du hast immer noch, ich kann seinen Namen nie aussprechen, Zivice Warze,
1: ja.
2: Du hast den immer noch.
1: Ja. Der einzige Abgang ist halt Dorsch gewesen.
2: Ich finde, Kostli ist bis jetzt eigentlich ein sehr guter Transfer.
1: Fand ich auch, ja.
2: Honsack.
1: Ja.
2: Pieringer.
1: Du hast einen guten. Wir sagen es immer wieder.
2: Meinker.
1: Ein super Zweitligakader.
2: Ja.
1: Der aber in Berlin einfach komplett untergeht. Und einfach irgendwie, das wirkte, weiß ich nicht, irgendwie, ja, sehr schwach. Die Leistung da von Heidenheim.
2: Ich fand die super schlecht.
1: Ja.
2: Und die haben. Gegen wen haben sie am ersten Spieltag verloren? Oder. Wie war da? Warte. Ah, nee, sie haben gewonnen.
1: 4-3, aber auch gegen den Aufsteiger.
2: Genau, sie haben 4-3 gegen Osnabrück gewonnen. Und selbst da hat niemand gesagt, oh, das war sehr überzeugend.
1: Ja, nee, auf keinen Fall.
2: Sag mal. Sag mal die Kamera da.
1: Das ist fertig jetzt.
2: Die zweite Liga hast du fertig.
1: Zweite Liga habe ich fertig. Dritte Liga.
2: Ah, machen wir nächstes Mal.
1: Aber
2: erste Liga musst du halt noch machen. Ist ja alles so jetzt, ne?
1: Ja.
2: Ja, das ist ja auch egal, wie du reinmachst.
1: Ja, gut, dann mache ich die erstmal einfach rein. Okay. HSV auf die 1.
2: Aber ganz ehrlich, jetzt geht es dir jetzt schon auf die Nerven, das alles reinzustecken?
1: Ja.
2: Ich finde, wir sollten sowas nochmal holen, nur als Magnet.
1: Ja, bitte. Gibt es sowas als Magnet?
2: Hundertprozentig.
1: Ja, muss eigentlich.
2: Also früher.
1: Alter. Oh, schon kaputt hier.
2: Ja, es ist halt.
1: Kicker, mach das mal als Magnet hier.
2: Hier, gerade reingekommen. Gabriel Vidovic zu Paderborn. Von Dynamo Zagreb. Ich glaube, der war mal bei Bayern.
1: Okay.
2: Für 2 Millionen. Es passieren ja die ganze Zeit noch Transfers, deswegen wäre jetzt die Prognose echt sinnlos gewesen. Schon
1: sehr sinnlos, finde ich auch. Deswegen, wir machen das dann nächste Woche.
2: Ja, spätestens.
1: Ja.
2: Nächste Woche ist wirklich Deadline.
1: Nächste Woche geht's los, Alter, ich habe auch schon Bock.
2: HSV auf 1 hast du auch schon, ne?
1: Ja, mehr mache ich heute
2: auch. Sehr gut, so wird's halt auch sein.
1: Ja, gut, natürlich. ja, wir waren am Wochenende noch auf dem Lübeck-Spiel, Derby.
2: Oh, ja.
1: Wollen wir darauf nochmal eingehen?
2: Für die treuen WattenPass-ZuhörerInnen.
1: Ja.
2: Wir haben leider keinen Vlog hochgeladen.
1: Nee.
2: Wir hatten es aber wieder.
1: Wir wollten es eigentlich.
2: Aber wir hatten wieder diesen internen Gedanken, beide, ohne es richtig auszusprechen, somit, nee, lass.
1: Wir haben da so einen Instinkt für irgendwie.
2: Ja.
1: So, heute wäre nicht so gut irgendwie.
2: Meinst du, der Instinkt ist eigentlich, also übersetzt, ja, Jungs, das wird nicht.
1: Oh, naja, beim letzten Mal, wo wir das hatten, war es ein 1-5 zu Hause gegen Meppen.
2: Stimmt.
1: Ja, da hatten wir den Instinkt auch. Das war auch 4-Tore-Differenz. Dieses Mal war es ein 4-0. Auch 4-Tore-Differenz. Vielleicht ist es wirklich ein Ding. Immer wenn wir sagen, nee, heute machen wir nicht, dann gibt es 4 Dinge eingeschenkt.
2: Das kann sein. Das, also sollten wir eigentlich am besten nie wieder diesen Instinkt haben.
1: Ja, und einfach immer vloggen.
2: Meine Idee war ja jetzt, ich hab's ja auch geschrieben, ich hätte halt wirklich Bock, so ein VfB Lübeck Spieler der Woche zu machen, jeden Spieltag. Ja.
1: Wer wäre es heute?
2: Weil selbst wenn wir nicht da sind, wäre es einfach cool.
1: Ja.
2: Ich meine, die Auswärtsfahrten machen wir jetzt ja nicht mit, aber halt.
1: Nicht?
2: Die Heim. Ja. Nicht. Aber halt die Heimdinger.
1: Willst du nicht nach Drochtersen Assel fahren?
2: Tatsächlich nicht.
1: Nee.
2: Nee, aber halt die Heimspiele. Ja. Jetzt hatten wir, ja, okay, es war ein Auswärtsspiel regulär, aber es war halt.
1: Ja, auf der Lohmühle.
2: Ne, es war halt auf der Lohmühle. Gut, willst du jetzt den Spieler der Woche küren für den VfB?
1: Also.
2: Wie fandest du das Spiel?
1: Schmerzhaft. Ich sage ganz ehrlich, es war ein bisschen schmerzhaft. Also, es ist heimischer Grund und ich glaube, VfB Lübeck hat in 40 Jahren noch nie, oder vor 40 Jahren das letzte Mal, auf heimischem Grund gegen Phoenix verloren. Klar, eigentlich vom Ding her war es ein Auswärtsspiel, aber es war auf der Lohmühle so, der Heimsupport war da und es war jetzt kein Unterschied zu einem Heimspiel. Es war, ne, das Gleiche.
2: Ich glaube, 3.100 Zuschauer.
1: Ungefähr, ja.
2: Sehr schön.
1: Ja, aber, boah, ey. Also,
2: es kracht.
1: Es kracht wirklich komplett. Es gibt da so...
2: Was denn?
1: Also, ja, weiß ich nicht. Da gab's
2: komm,
1: so,
2: sag.
1: Ach, nee.
2: Was denn?
1: Ich will nicht ranten, nee.
2: Wir sind doch gar nicht im Kontakt mit VfB Lübeck.
1: Hallo, weiß ich nicht. Nee, ja, nicht
2: doch,
1: so, ein bisschen. So ein kleines bisschen.
2: Komm, sag.
1: Ja, also...
2: Ganz ehrlich.
1: Ich weiß nicht, mir hat vorne so ein bisschen die... Durchschlagkraft gefehlt und so ein bisschen die Effizienz.
2: Okay.
1: Ja, so sage ich es mal.
2: Willst du vielleicht einen Spieler nennen oder Spieler? Oder bist du da ein bisschen, also ist dir eigentlich auch egal, eigentlich so, ist eine Teamleistung, ne?
1: Ist eine Teamleistung. Ich will jetzt nicht einfach auf jeden gehen.
2: Ja.
1: So, mir hat das da vorne einfach ein bisschen gefehlt. Die Person wurde dann. Ich will. Dahuda Belime. So. Ganz viel Liebe an dich. Du bist bestimmt ein sympathischer Mensch, aber irgendwie.
2: Er ist noch nicht ganz angekommen.
1: Das kann wirklich sein.
2: Gib den Jungen noch ein bisschen Zeit.
1: Ja.
2: Den Jungen, älter als wir. Gib ihm noch ein bisschen Zeit.
1: Ja.
2: Ich fand
1: also irgendwie in dem Spiel.
2: Aber du kannst halt auch irgendwie.
1: Jetzt nee, natürlich nicht. Am Ende ist nicht seine Schuld.
2: Nein, aber es ist schon.
1: Also, es gab da eine Szene, ich glaube, Marvin Thier hat geflankt oder irgendjemand und er hat ihn dann. Er war fast. Also, naja, also er hat den Ball bekommen und setzt ihn dann übers Tor beim 2:0. Hätte er den gemacht. Dann wäre das Spiel wahrscheinlich anders ausgegangen. Macht er am Ende nicht. Klar, natürlich kann es passieren, aber ich weiß nicht, es ist einfach, ja.
2: Ich finde mal, um für die Leute, die halt nicht da waren. Also erste Halbzeit war grottenschlecht. Ja. Ich glaube, es war 1-0 aber nur für Phoenix.
1: Mhm.
2: Und ich finde, wie Lübeck aus der zweiten Halbzeit rausgekommen ist,
1: gut.
2: Überragend.
1: Ja.
2: Wirklich überragend, gedrückt.
1: Ich habe auch gesagt, jetzt machen die gleich ein Tor.
2: Genau. Eigentlich. Also so. Das war, fand ich, von Anfang der zweiten Halbzeit bis ungefähr so zur 65. oder so, war das wirklich gut, was sie da gemacht haben,
1: ja.
2: Wirklich gepusht. Nur irgendwie der letzte Schritt in der Box war nicht da oder einfach so, Jungs, jetzt muss ein Tor passieren und es ist einfach nicht geglückt und dann bist du halt eingebrochen. Ne?
1: Ja.
2: Dann kam das 2-0, das war auch sehr wichtig für Phoenix Lübeck.
1: Ja.
2: Es war genau richtig, wirklich so ein Stich ins Herz,
1: das 2-0. Weh. Das tat weh, ja.
2: Und du hast richtig gemerkt, okay, jetzt sind die Fans raus.
1: Jetzt
2: sind die Spieler auch raus. Jetzt gehen wir unter, ne?
1: Ja.
2: Dann ging, glaube ich, auch ganz schnell das 3-0 und dann,
1: ja, dann fängt
2: 4-0 am Ende in Elfmeter. Das ist ja dann auch eigentlich egal. Aber ich sag, machst du das 1-1, gewinnt VfB.
1: Ja.
2: Oder mindestens ein Unentschieden.
1: Safe, auf hundertprozentig.
2: Hundertprozentig. Da verwette ich alles und das ist kein Bias oder so, weil wir halt Lübeck-Fans sind.
1: Ja.
2: Es ist wirklich so, es ist safe. Halt 100%.
1: In dem Derby, dann ist das Stadion da, also die Fans sind heiß und dann. Das geht dann eigentlich wie Butter von selbst, ne?
2: Wirklich?
1: Der Ball ist dann irgendwie drin.
2: Alter, ganz ehrlich, eigentlich. Um und bei wird das dann 1-4.
1: So.
2: Für den VfB.
1: Richtig.
2: Ist so.
1: Einfach.
2: Ist so.
1: Ja.
2: Nee, genau. Aber war einfach, ja. Wenn du jetzt einen Spieler der Woche wählen müsstest.
1: Ja.
2: Für den VfB Lübeck, wer wär's?
1: Ich glaube, ich würde Stefan nehmen.
2: Tatsächlich ist das auch der Name, der bei mir gerade im Kopf gegangen ist.
1: Weil der wirklich einer ist, der ackert, der läuft da hinterher und es stand schon 3-0 und der ist da immer noch reingegangen, als würde es 1-1 stehen oder so. Deswegen würde ich ihn nehmen, ja.
2: Tatsächlich würde ich sogar, glaube ich.
1: Sympathischer Typ.
2: Ja.
1: Ja.
2: Aber ich meine, nur Rennen ist am Ende halt auch.
1: Natürlich nicht, klar.
2: Aber er hat dann nochmal probiert.
1: Er hat nochmal Gas gegeben. Er hat auch das Tor, wenn es der Spieler der Woche ist, am Dienstag war ja das Spiel gegen Oldenburg, da hat er auch das Tor gemacht.
2: Ja,
1: also hat er auch
2: stimmt.
1: In der Woche ein Tor gemacht.
2: So. Ja, okay, dann können wir es echt
1: hin. Dann, ne?
2: Dann ist davor echt eine gute Wahl, ja.
1: Ja.
2: Finde ich auch.
1: Ja, VfB Lübeck, ich mache mir Sorgen. Du hast jetzt 4 Spiele, 2 Unentschieden, 2 Niederlagen. Du bist Vorletzter oder so. 16. oder so. Das wird auf jeden Fall eine sehr schwierige Saison für Grün-Weiß. Aber Lübeck ist Grün-Weiß. Und dabei bleibt's, egal was passiert. Komme, was wolle.
2: Ich wollte gerade noch fragen, denkst du, irgendwas passiert noch transfermäßig?
1: Nee,
2: aber mit welchen finanziellen Mitteln?
1: Das ist der Kader, so steht er und so muss es laufen. Also da ist finanziell nicht mehr viel.
2: Meinst du, Löwen kommt noch zurück? Eine Gruppe? Meinst du, Gruppe sagt, komm, Jungs?
1: Die haben anderes zu tun, sag ich dir ehrlich.
2: Echt?
1: Oh, bestimmt.
2: Ja, wahrscheinlich, ne? Meinst du, Polido sagt, ach komm.
1: Der ist doch gerade gewechselt, nee.
2: Ich glaub, ist egal.
1: Ist egal. Nee, ich glaube, jetzt ist das durch.
2: Schade eigentlich.
1: Ja, total.
2: Aber gut.
1: Steig einfach bitte nicht ab mit VfB Lübeck. Ja. Das wär schlimm.
2: Das wäre angenehm, ja.
1: Das wäre schlimm, wenn die absteigen. Einfach den Pokal hier in Schleswig-Holstein, den Lotto-Pokal, vielleicht gewinnen. Dann haben wir nächstes Jahr nochmal ein DFB-Pokalspiel, das wäre cool. Da ein bisschen Geld einnehmen. Und dann eigentlich, ja, du musst jetzt wirtschaften, ne? Du musst sparen.
2: Ja, und verkaufen, Geld, wenn möglich ist.
1: Wenn du irgendwie ein Talent hast, der dann irgendwie vielleicht für ein paar Moneten geht, das wäre super.
2: Ja. Dann lass mal ein bisschen in die zweite Liga gucken.
1: Ja.
2: Du hast hoffentlich auch am Samstag
1: die Konferenz geguckt, natürlich.
2: Sonntag auch? Oder Sonntag nicht?
1: Doch, Sonntag habe ich auch ein bisschen
2: geguckt. Ah ja, sehr gut.
1: Ich musste doch Samstag gucken, 13:30 Franken-Derby, Alter.
2: Ja, natürlich. Dann quatschen wir über deinen
1: was soll ich da
2: FC
1: quatschen?
2: Nürnberg da.
1: Was soll ich da quatschen? Also, bisher läuft gut, würde ich sagen.
2: Ist echt gut.
1: Bisher bin ich der, der lacht. Mal sehen, wie lange noch. Aber aktuell ist das ein super Saisonstart für Nürnberg. Erstes Spiel 3-0, zweites Spiel 4-2 im Franken-Derby auswärts. Obwohl Fürth das gar nicht mal so schlecht gemacht hat. Nürnberg musste zweimal in der Führung hinterherlaufen. Felix Klaus mit dem Doppelpack.
2: Ich muss auch sagen, ich bin sehr überrascht von Fürth.
1: Ja.
2: Ich finde, Fürth hat eigentlich einen sehr, sehr soliden Auftritt gemacht.
1: Die haben ja sogar noch ein Uppercuts-Tor. Also es hätte durchaus auch 3-1 stehen können.
2: Einen verschossenen Elfmeter.
1: Ja. Ja, das war aber noch, ne? Das war aber auch Qualität.
2: Alter. Ja, die Qualität da, ne? Ja. Qualität von Reichert.
1: Ja, natürlich.
2: Ich muss dir einen geben.
1: Ja.
2: Einen Transfer muss ich dir geben und das ist Otto in der Innenverteidigung.
1: Ja, ja.
2: Den meintest du auch, ne?
1: Ja,
2: sehr
1: genau.
2: Sicher.
1: Ja.
2: Er spielt wirklich bis jetzt die ersten 2 Spiele sehr, sehr solide.
1: Ja.
2: Finde ich mit einer der besten auf dem Feld für Nürnberg.
1: Hat auch ein Tor vorgelegt.
2: Genau. Ja. Wir haben letzte Woche über Justwan geredet, wo er letzte Woche einfach mal gezeigt hat, ey, ich bin Top 5 Spieler der Liga. Ja. Diese Woche hat er, oder halt, ja doch, letzte Woche jetzt für uns sozusagen, also letzten Spieltag hat er es nochmal gezeigt.
1: Ja.
2: Und jetzt bist du langsam überlegen, okay, ist es vielleicht sogar Top 3? Weil die Leistung stimmt.
1: Safe.
2: Also wirklich der absolute Leistungsbringer da vorne.
1: Ja.
2: Skobel macht ein super Spiel schon wieder.
1: Auch überragend, ja.
2: Ich finde aber, eine Sache hast du gemerkt. Und das ist Finn Ole Becker, wie wichtig er für den Aufbau ist in die offensive Dritte, sage ich mal. Und allgemein, wie wichtig er für den Club ist einfach.
1: Ja.
2: Auf dem Platz.
1: Ja.
2: Weil ich glaube, er musste verletzt runter.
1: Ich glaube, ja.
2: Sehr sicher. Oder auf jeden Fall, also er war kurz angeschlagen. Ne?
1: Ja.
2: Und ich finde, du hast dann gemerkt, okay, es fehlt was.
1: Ja.
2: Also wenn diese Personalie tatsächlich fehlen sollte, dann, ich mache mir keine Sorgen, das nicht. Aber es ist halt tatsächlich ein Grund zu sagen, okay, jetzt müssen wir mal beobachten.
1: Was so passiert, ja. Aber was ich auch schön finde, Ali Sommer war in dem Spiel sehr, das war nicht sein Spiel einfach, hat nicht so reingefunden ins Spiel, aber dass trotzdem dann ein Justwan das Ding übernimmt. Weißt du, so, dass nicht alles auf Ali Sommer liegt, so wenn der jetzt unsichtbar ist, weißt du, dann verlierst du das Spiel 0-4, nein, dann gewinnst du auch ein Franken-Derby mit 2-4.
2: Und ich finde, das macht gute Mannschaften aus.
1: Komplett.
2: Und da muss ich echt sagen, ja, da ist, das ist schon echt gut für Nürnberg, ja. Wenn dein, also sind, würdest du sagen, Ali Soma ist der beste Spieler im Team oder ist es Justwan?
1: Wow.
2: Oder nimmt sich da nicht viel?
1: Ich würde sagen, er nimmt sich nicht so wirklich
2: so,
1: viel.
2: So, und dann, wenn einer raus ist, sage ich mal, also Ali Soma, es war wirklich kein,
1: war
2: also
1: es
2: war,
1: Spiel.
2: War einfach nicht sein Spiel.
1: Ja.
2: Er wurde gut zugedeckt auf jeden Fall.
1: Ja.
2: Dann macht das halt Justwan
1: dann
2: und das macht halt so eine Top-Mannschaft aus.
1: Ja.
2: Und tatsächlich auch eine Meisterschaftsmannschaft aus, finde ich.
1: Ja. Und wenn die beiden, wenn das da ein Team gibt, die beiden da im Kasten haben, da hast du auch noch einen Piet Skobel, Alter.
2: Ist so.
1: Ein Piet Skobel, der auch zwei Tor-Ursula gemacht hat in der Vorlage.
2: Ich
1: hab Bock. Geil.
2: Natürlich haben wir die Wette, aber ich gehe jetzt wirklich neutral ran.
1: Ja.
2: Du hast das erste Spiel 3-0 gewonnen gegen Dresden.
1: Ja.
2: Dresden ist jetzt kein Top-Favorit, aber Zum Beispiel, ich habe Dresden Geheimfavorit
1: bei vielen
2: 9 oder so getippt.
1: Bei vielen war das ein Geheimfavorit.
2: Aber Geheimfavorit als oberes Drittel.
1: Genau, ja.
2: Und das werden sie auch schaffen. So ja. Wie sie jetzt am vergangenen Wochenende gespielt haben, werden sie es wahrscheinlich schaffen.
1: Gegen Darmstadt war das, ne?
2: Genau.
1: Boah, Bruder, das war ja auch, Alter.
2: Und Darmstadt? Da kommen wir auch noch zu.
1: Kommen wir gleich zu, ja.
2: Aber ich meine aber nur, Dresden ist eine Mannschaft, die wird im oberen Drittel sein.
1: Die musst du auf dem Zettel haben.
2: Die musst du auf dem Zettel haben. Ja. Und die haben sie 3-0 besiegt. Gut, erster Spieltag, da ist alles möglich. Ja, haben wir mit Cottbus gegen Hannover gesehen. Ja. Und wie Cottbus jetzt am letzten Spieltag war.
1: Ja.
2: So, Fürth-Franken-Derby. Derby ist immer ein anderes Spiel.
1: Ja.
2: Gewinnst du am Ende 2-4. War es für dich überzeugend?
1: Ich fand's schon, ja, doch.
2: Fand ich persönlich nicht,
1: okay.
2: Weil einfach die Führungswechsel dafür zu viel waren.
1: Ja.
2: Aber am Ende ist es ein Derby, du hast es durchgezogen.
1: Ich kann sagen, es ist ein Derby.
2: Gut. Ja, jetzt kommt Pokal. Pokal zähle ich jetzt mal nicht rein. Weil ich finde halt einfach, dein Anfangsprogramm ist tatsächlich gut für Nürnberg. Jetzt kommt Bielefeld heim, also in Nürnberg.
1: Machbar, ja.
2: Ist machbar, aber...
1: Aber kann
2: Bielefeld
1: auch,
2: darfst du nicht unterschätzen.
1: Ja, auf jeden Fall. Kann auch nach hinten losgehen.
2: Da kommen wir auch noch mal zu, weil ich musste auch noch mal was sagen zu Bielefeld. Kiel auswärts kannst du eigentlich schlagen.
1: Ja.
2: Wenn du jetzt wirklich Meister werden möchtest oder oben mitspielen möchtest, musst du schlagen.
1: Musst du dich schlagen. So, und dann kommt der erste Härtetest. Hannover.
2: Hannover heim. Obwohl, das Ding ist, es muss eigentlich ein Härtetest sein.
1: Ja, aber...
2: Zurzeit ist es kein Härtetest.
1: Zurzeit ist es ein Aufbaugegner.
2: Aber eigentlich muss es ein Härtetest sein.
1: Eigentlich, ja.
2: Und das ist der 5. Spieltag.
1: Mhm.
2: Ich denke mal, zu dem Zeitpunkt ist es der erste Härtetest.
1: Ja.
2: Hoffentlich, für Hannover.
1: Ja.
2: KSC auswärts?
1: Ist auch ein Härtetest, würde ich sagen.
2: Wolfsburg heim.
1: Ja.
2: Also du hast da eine Spanne von 3 Spielen mit Hannover heim, Karlsruhe auswärts, Wolfsburg heim. Wenn du da mit 6-7 Punkte rausgehst,
1: krass,
2: dann gehörst du zu den Top-Favoriten. Und dann muss ich dir schon mal leicht die Hand geben und sagen, stark.
1: Ja.
2: Wirklich, wenn du da mit 7 Punkten rausgehst.
1: 7 Punkte wäre crazy.
2: 9 natürlich maximal.
1: Ja, 9 wäre.
2: Gehen wir mal nicht von aus, aber es kann passieren.
1: Selbst 6 Punkte wäre schon krass. Würde ich auch schon.
2: 100%ig.
1: Ja.
2: Also, wenn du mit mehr als 6 Punkten da rausgehst, dann Hut ab.
1: Ja.
2: Hut ab, wirklich.
1: Ja.
2: Sehr, sehr stark.
1: Ja.
2: Ja. Ich bin aber noch gespannt, ob da vielleicht doch noch was verkaufe.
1: Ja.
2: Weil anscheinend jetzt irgendwie ist doch mal Schlussverkauf bei vielen.
1: Ja, irgendwie schon, ne? Irgendwie hat sich echt ja noch viel getan. Wir werden es sehen. Also. Ich hoffe, es passiert nicht, aber ich kann es mir auch vorstellen, dass ein Ali Soma noch irgendwie, weiß nicht, nach Belgien geht oder sowas, weißt du?
2: Ja,
1: sowas, so ein Deal. Das kann ich mir noch vorstellen.
2: Warum nicht auch, ne?
1: Ja. Ja.
2: Dann gehen wir mal zum weiteren Samstagsspiel. Können wir eigentlich auch ganz schnell machen, weil wird aber eine lange Saison für Osnabrück, für die Bremer Brücke.
1: Ja, ja.
2: Ich finde, also erstmal 0-3 verloren,
1: ja,
2: zu Hause gegen Magdeburg.
1: Ja.
2: Neuenberger mit einer 10er-Bewertung, 2 Tore gemacht, super Spiel gemacht.
1: Ja.
2: Sage ich auch jetzt schon mal, weil wir das ja auch wieder einführen wollen, Spieler der Woche für mich, Neuenberger. Natürlich gibt es einen Justwan und ich glaube noch irgendeinen mit einem Hattrick, der mir gerade nicht einfällt. Da gab es auf jeden Fall noch jemanden.
1: Ja.
2: Aber ich gehe mal mit Neuenberger. Ich glaube, dass ich nie wieder Neuenberger als mein Spieler der Woche haben werde. Deswegen ist jetzt die perfekte Möglichkeit. Da gebe ich auf jeden Fall Liebe. Ich finde Magdeburg... hat diesen klassischen Magdeburg-Weg gewählt. Ja. Ersten Spieltag, wir verlieren mit 10 Toren Unterschied. Und zweiten Spieltag hauen wir einfach alle weg.
1: Ja. Also,
2: und vor allem Auswärtsspiele, ne? Also Heimspiele können die nicht, aber auswärts sind super.
1: Auswärts können die. Also wenn du jetzt mal das 6-1 ausklammerst, super, super Spiel gemacht. Also wirklich super Start auch. Also, ne? Cottbus wirkte sehr überfordert.
2: Osnabrück?
1: Meine ich ja. Osnabrück wirkte sehr überfordert. Das kann wirklich eine lange Saison werden. Ja.
2: Also, du hast Ansätze gesehen.
1: Vor allem, ich glaube, war das auch nach der Halbzeit, wo sie dann auch ganz gut rauskam?
2: Sie hatten nach der Halbzeit, ich will sagen, zweimal gut herausgespielt von hinten raus, aus dem Pressing.
1: Genau.
2: Gut herausgespielt, nur am Ende halt nicht ein Tor geschossen oder irgendwie eine Chance kreiert. Also, du siehst das Potenzial und du siehst die Ansätze, aber es reicht halt nicht.
1: Mhm.
2: So, Ansätze reichen nicht, du musst auch irgendwie finishen.
1: Ja.
2: Also, ja, es wird eine lange Saison.
1: Grodowski mit dem Dreierpack bei Bielefeld war das.
2: Genau, das wäre jetzt auch ein Spieler.
1: Das wäre, glaube ich, mein Man of the Match. Ich finde den Team geil.
2: Dein Spieler der Woche.
1: Spieler der Woche, genau.
2: Ja.
1: Ja.
2: Aber ja, Magdeburg, solider Sieg.
1: Ja, komplett.
2: Ich will mal gucken, wen sie als nächstes in der Liga bekommen.
1: Magdeburg.
2: Pokal ist halt Balingen, ne? Ist halt ein harter Gegner. Alles gut. In der Liga wäre es jetzt halt Kiel zu Hause, Hertha auswärts und Lautern zu Hause. War schon eklig.
1: War schon eklig.
2: Aber wenn du da so 4 Punkte holst.
1: Ja, kann man mit arbeiten.
2: Glaube ich auch. Wir haben sie jetzt beide nicht so richtig hoch getippt.
1: Magdeburg nicht, ich habe sie auch irgendwie 12 oder so.
2: Ja.
1: Wolfsburg gegen Hannover.
2: Oh mein Gott.
1: Niedersachsen-Derby, fast schon. Nee,
2: ist ja kein Derby. Ist da kein haben Derby. Sie ja alles jetzt so plädiert irgendwie. Ey, ist ja. kein Derby, es ist einfach ein Niedersachsen-Duell oder
1: Duell,
2: so.
1: Genau. Ja.
2: Hast du das Spiel gesehen?
1: Ja.
2: Wie fandest du das Spiel?
1: Boah.
2: Das würde mich wirklich interessieren.
1: Das war am Sonntag, ne?
2: Das war am Sonntag, ja.
1: Genau, ich glaube, Sonntag habe ich nicht ganz so viel geguckt. Ich habe aber auf jeden Fall am Ende das Tor gesehen von Rehse. Das ist mir zu ungefährlich da vorne. Muss ich dir ganz ehrlich sagen. Dafür, dass alle sagen, Wolfsburg, ja, locker steigen die auf. Die haben einen riesigen Kader, also wirklich den besten Kader, den die zweite Bundesliga je gesehen hat. Und dann musst du mit einem Elfer in der fast schon letzten Minute da gegen Hannover gewinnen. Weiß ich nicht. Da erwarte ich ein bisschen mehr. Auch aus dem Spiel heraus.
2: Ja.
1: Weiß nicht. Ist mir zu wenig.
2: Es ist, also für mich ist es der zweite Spieltag noch.
1: Mhm.
2: Ich glaube immer noch, dass es der beste Kader, der die zweite Liga jemals gesehen hat.
1: Ja.
2: Und ich denke auch, ich kann mir einfach nicht vorstellen, dass Wolfsburg am Ende nicht auf Platz 1 ist. Ich kann es mir einfach nicht vorstellen. Dafür ist zu viel Qualität da. Jetzt hast du sogar noch Bernhardsson geholt.
1: Ja, stimmt.
2: Es ist mir einfach zu viel Qualität. Und ich glaube, es wäre auch gut, wenn der Kader immer noch minimiert wird. Also da müssen locker noch 4, 5 Transfers her. Einfach ja. nur zum Verkauf, nicht mal zum Einkauf.
1: Ja.
2: Ich finde den Kader noch viel zu groß.
1: Ja,
2: ich finde auch, also Strubbels System kommt langsam rein, aber ich glaube, was Strubbel gut tun würde, wenn er jetzt endlich mal ab dem 3., 4., 5. Spieltag, das ist meine erste Elf, das sind meine Jungs, weil es gibt immer noch so viele Fragen.
1: Ja.
2: Ich finde, Reza hat keine 2 überzeugenden Spiele gemacht, aber er ist einfach der bestbezahlteste oder mit der bestbezahlteste Spieler in der Liga, also musst du ihn spielen.
1: Wir wissen ja, was er kann, ja.
2: Glatzel und Hornby ist immer noch nicht richtig geklärt,
1: ja.
2: weil Hornby hat von Anfang an gespielt.
1: Mhm.
2: Ja, es gab Ansätze, aber auch am Ende war es nichts, fand ich persönlich. Und dann kam Glatzel rein und du, ganz ehrlich,
1: ja.
2: war auch jetzt nichts Besonderes.
1: Nee, leider nicht.
2: Meiner Meinung nach.
1: Nee.
2: Ich finde, du hast noch so viele Fragen und ich glaube, das ist das Problem, was Wolfsburg gerade hat, weil du hast die Qualität, aber es gibt noch nicht so diese 1, 2 Spieler, die sagen, okay, es geht um uns oder um mich,
1: ja.
2: spiel um mich und dann wird er schon.
1: So ein bisschen, ja... Randtasten vorsichtig irgendwie so.
2: Ja, es ist noch so dieses, ich würde es gerne ein Wort benutzen, was ich hier nicht sagen kann. Dieses Rum, ne? Aber es ist einfach so, ey, jetzt muss einfach langsam endlich mal einer sagen so, ey,
1: ich mach das jetzt hier.
2: Es geht hier ja. nur um mein, ich leite jetzt das Spiel.
1: 4 Buchstaben, ja.
2: Ich leite jetzt das Spiel. Und los geht's. Für mich ist das noch so ein bisschen rumgetastet, wie du meintest.
1: Ja.
2: Aber gehen wir mal auf die andere Seite.
1: Hannover? Nee, will ich nicht. Auf Hannover?
2: Bruder, ja, das ist doch peinlich.
1: Ja.
2: Das ist doch unangenehm. Das ist wirklich unangenehm. Ich fand sie so ungefährlich.
1: Ja, komplett. Komplett.
2: Ich fand auch...
1: Heimspiel, ne?
2: Ist Gindorf eine 9?
1: Ja, eigentlich schon.
2: Echt?
1: Ja. Bei Aachen war er, glaube ich, schon die 9, ja. Ich meine schon, doch.
2: Ich weiß nicht. Ich fand den Hartl... Also Hartl kam ja als neuer Transfer und hatte noch direkt gespielt. Ich fand eigentlich ganz interessant eigentlich sein Spiel, aber ich finde auch Bundu irgendwie super unauffällig.
1: Mhm.
2: Nachdem er eigentlich letzte Saison, also er hatte wirklich eine gute Saison und ich habe echt gedacht, okay, jetzt, ne?
1: Nee, also bei Aachen, ich guck gerade, Gündorf hat doch eher als 10er gespielt.
2: Ja, ich wollte gerade sagen, für mich ist das keine klare 9.
1: Ja.
2: Und ich finde auch, als du dann Kellmann reingeholt hast, ich weiß nicht, ich finde Hannover funktioniert gerade nicht. Ich finde, Uden ist auf einmal hochgezogen worden, auf flügelmäßig, also er spielt höher.
1: Ja.
2: Was ich auch wieder gar nicht verstehe, richtig.
1: Aber ich finde, er hat es gar nicht so schlecht gemacht eigentlich.
2: Ich finde, für mich ist es kein Spieler, der so hochspielen muss.
1: Ja.
2: Für mich sind seine Qualitäten im Mittelfeld, weil er so ballstark ist.
1: Ja, das stimmt.
2: Und so dribblingstark, weißt du?
1: Ja, das ist auf jeden Fall.
2: Aber halt nicht über Tempo, sondern über Qualität. Aber auf dem Flügel brauche ich ein bisschen Tempo in der zweiten Liga.
1: Ja.
2: Das hast du mit Bundu, aber Bundu irgendwie, ich weiß nicht.
1: Da kam nicht so viel.
2: Hannover ist krass. Ich weiß nicht, ich bin noch nicht so vertraut mit Hannover.
1: Nee.
2: Oder meinst du irgendwie,
1: ich da seh, kommt da, noch was? Nee. Also ja, da wird auf jeden Fall noch was kommen, da wird eine Steigerung kommen. Jetzt die nächsten Gegner Darmstadt, Karlsruhe und dann Nürnberg. Ja, wird sich sehen. Also,
2: oh, Nürnberg werden, ja. Weißt du, wenn ich zurzeit bei Wolfsburg sehr schwach finde und was auch noch ein Verkaufskandidat ist, meiner persönlichen Meinung, weil wenn er so weitermacht, wird sein Marktwert auf jeden Fall runtergehen. Ich finde Kumbedi, der Außenverteidiger, ich finde den super schwach.
1: Ja.
2: Also ich finde den...
1: der ist auch noch 21, Alter.
2: Ja, aber okay.
1: Aber ja, natürlich.
2: Ich kann dir 1021-Jährige geben, natürlich. Aber ich finde den super schwach gerade. Ich finde, das ist echt so ein schwaches Lied gerade bei Wolfsburg. Was, wo ich dann auch sehe, dass ein Reza halt ein bisschen mehr mit nach hinten gehen muss. Mhm. Weil es sieht nicht gut aus. Nee. Ja, was machen wir mit Hannover, Wolfsburg?
1: Abschreiben.
2: Ja, am zweiten Spieltag oder was?
1: Nein. Also ich denke, beide werden ihren Weg gehen, werden sich noch fangen. Ich denke, Wolfsburg mehr als Hannover. Aber ja, es ist auch erst noch der zweite Spieltag, ne? Also, da kann man jetzt natürlich schon so ein paar erste Schlüsse ziehen, aber am Ende des Tages ist auch ein neues Team. So, du musst dich auch erstmal so ein bisschen einpendeln, so ein bisschen dein System, deinen Weg finden. Ich denke, beide Teams werden sich oben in der oberen Hälfte einpendeln.
2: Ja, aber es ist aber gerade ein sehr, sehr schwacher Start.
1: Sehr, sehr schwacher Start, vor allem für Hannover.
2: Auf jeden Fall.
1: Also das ist schon wirklich unter aller Sau schon fast. 17. Hinter Fürth.
2: Hinter Fürth?
1: Das ist eine Aussage.
2: Alter.
1: Das ist ein Statement.
2: Wirklich?
1: Das lässt du so stehen und weißt, alles klar.
2: Ja. Ich hätte noch zwei Spiele, auf die ich eingehen möchte. Einmal Bielefeld-Cottbus. Mhm. War es das beste Spiel von Cottbus? Nein. Du bist Aufsteiger, ja. Du darfst ruhig verlieren.
1: Ja, auf jeden Fall.
2: Alles gut. Grodowski.
1: Bruder.
2: Überragendes Spiel.
1: Baller.
2: 3 Tore. Ja. Ich glaube, das erste Tor, wo er sich unglaublich gut bewegt im 16er.
1: Ja, ja.
2: Alter, ist das Qualität. Also, wow.
1: Ja, ja.
2: Das muss ich wirklich sagen.
1: Ja.
2: Und ich finde allgemein, von Mittelfeld aufwärts, diese Aufstellung mit Melem, Russo,
1: ja, der auch
2: Wörl. Übrigens, Sam Schreck kam dann rein für Wörl.
1: Stimmt.
2: Sam Schreck ist auch nochmal Qualität.
1: Ja.
2: Rochelt.
1: Kudusu.
2: Momolu. Kudusu, ja, gut, Außenverteidiger, ne? Aber.
1: Ja.
2: Und dann Grodowski. Also, ich finde, von ab dem Mittelfeld alles aufwärts, die Startaufstellung, das ist ja verrückt, was das für eine Qualität eigentlich ist, ne?
1: Ja.
2: Nur ich finde, so ein Melem und ein Wörl sind noch gar nicht angekommen.
1: Ja.
2: Wenn ich überragend finde bei Bielefeld, finde ich Russo. Ich finde den wirklich überragend.
1: Ja,
2: du merkst richtig, das ist der Taktgeber, der Acker, wie du schon meintest.
1: Ja.
2: Dann hast du einen Grodowski vorne. Ich finde Rochelt immer noch, ich weiß nicht, ich kann mich mit Rochelt nicht anfreunden. Ich finde Momolu eines der unterschätztesten Flügeltalente hier in Deutschland, finde ich.
1: Ja.
2: Wenn der mal richtig einschlägt, dann ist das Erstligareif.
1: Ja.
2: Ich finde Sam Schreck sehr unterbewertet.
1: Ja.
2: Muss ich sagen, ich finde, der macht eigentlich seine Arbeit immer gut.
1: Ja.
2: Und Bielefeld hat wirklich eine gute Truppe, nur das muss einmal zünden. Und ich habe das Gefühl, es wird nur zünden, wenn ein Wörl oder ein Melem endlich jetzt mal in Form kommen. Vor allem ein Wörl. Ich finde, Wörl ist irgendwie, da war ja diese Pause oder er hat einfach irgendwie nicht gespielt.
1: Mhm.
2: Da war doch irgendwas. Was war da?
1: Also,
2: der ist von Bielefeld weg nach der Pokalsaison?
1: Nee.
2: Doch, zu Hannover oder so. Da war doch irgendwas mit Wörl. Der hat doch für ein halbes Jahr nicht gespielt. Irgendwas war.
1: Also ich weiß, dass er von Hannover, glaube ich, ausgeliehen wurde an Bielefeld, aber die haben ihn dann doch verpflichtet, oder nicht? Also ich meine, also...
2: Da war doch irgendwas nicht? Mit Wörl.
1: Ich guck
2: doch, doch, doch, da war irgendwas mit Wörl. Sehr sicher. Ich meine einfach nur, dass Wörl... Warte mal, jetzt muss ich mal kurz gucken.
1: Ja.
2: Doch, da war irgendwas. Hundertprozentig. Guck mal, der hat letztes Jahr nur 31 Spiele gemacht. Ja, natürlich, aber da war irgendwas.
1: Vielleicht verletzt?
2: Ja, also irgendwas war auf jeden Fall.
1: Er war halt von Hannover ausgeliehen, ja, aber die steht ja auch, die haben ihn dann verpflichtet.
2: Aber irgendwas war letzte Saison, das auf jeden Fall...
1: Vielleicht war es eine Verletzung, ja.
2: Es muss eine Verletzung gewesen sein. Irgendwas
1: kann sein, aber
2: also, wenn ihr es wisst, bitte.
1: Überkrass. Also vor allem diese DFB-Pokalsaison.
2: Genau.
1: Geistkrank.
2: Und jetzt stell dir diesen Wörl vor in der jetzigen Saison.
1: Ja, ja.
2: Alter, das sind Top-Kandidaten für.
1: Komplett.
2: Ganz ehrlich, für Aufstieg.
1: Ja. Dann ist das vielleicht doch der erste Härtetest für Nürnberg.
2: Bielefeld, ich finde Bielefeld hat wirklich gut von den Namen her. Nur ein Melem und ein. Weil Melem ist ja auch super Qualität.
1: Mhm.
2: Und ein Melem und ein Wörl, wenn die jetzt einschlagen. Grodowski, Momolu.
1: Ja. Yeah.
2: Russo,
1: Kerstenfield,
2: sehr stabil. Top-Torhüter.
1: Ja.
2: Also dann hast du da wirklich was stehen, ne?
1: Ja, ja. Erstes Spiel, was war es nochmal? Gegen wen haben die da? Ach. Gegen Karlsruhe 2-1, okay.
2: Ja, gut. Wie gesagt, ich finde ersten Spieltag irgendwie sehr schwierig.
1: Ja, erster Spieltag kann man auch gar nicht so richtig.
2: Aber ich finde jetzt gegen Osnabrück hast du halt bewiesen, okay.
1: Ja.
2: Also wir sind besser für als Abstieg jetzt, ne?
1: Gegen,
2: also,
1: gegen Cottbus, ja, gegen Cottbus.
2: Ja, ja, stimmt.
1: Ja. 3-0 ist auch sehr klar gewesen.
2: Muss ich auch sagen.
1: Ja.
2: Und dann kommen wir nochmal, ich glaube, zum letzten Spiel wäre jetzt Darmstadt-Dresden. Oder. Dresden hätte hier 5-0 gewinnen müssen.
1: Locker.
2: Wirklich.
1: Also Darmstadt war so ungefährlich. Das tat mir fast schon leid.
2: Wirklich?
1: Das, ja, ja. Also du musst dir das mal vorstellen, du bist Darmstadt-Fan und letzte Saison hast du da ein Angriffstrio, die machen, die zerschießen die Liga und jetzt kommt das.
2: Das
1: tut doch weh.
2: Das hat wirklich wehgetan, auch zuzugucken.
1: Ja. Also musst du einmal vorne alles einmal ausgewechselt werden, weil da einfach gar nichts lief.
2: Und das Problem ist, am Ende wurde es sogar noch leicht spannend, weil Dresden nur 1-0 geführt hat.
1: Ja, stimmt. Ja.
2: Ich fand auch, ey, sorry so, ne? Aber Darmstadt macht schon kein gutes Spiel. Und ich fand dann einfach, also Kleefisch, seine gelb-rote Karte.
1: Unnötig.
2: Ist bis jetzt, finde ich, der dümmste Moment in der zweiten Liga bis jetzt gewesen. Wir sind am zweiten Spieltag.
1: Ja.
2: Die erste gelbe Karte war durch Diskutieren.
1: Ja, das ist auch schon unnötig.
2: Das finde ich schon.
1: Ich finde also, allgemein gelbe Karte durch Diskutieren.
2: Boah, da würde ich als Trainer schon
1: wirklich
2: heiß werden, ne?
1: Ich würde, ja, komplett.
2: Und so dann ist die gelb-rote Karte noch unnötiger, weil ja. Du machst ein taktisches Foul, aber ey, guess what, du hast eine gelbe Karte. Ja. Ein taktisches Foul ist tatsächlich nicht so logisch jetzt.
1: Nee.
2: Also ich fand das so, also du hast, ich muss ganz ehrlich sagen, du hast eigentlich deine Jungs da verlieren lassen auf dem Feld.
1: Jo.
2: Das Spiel lief schon nicht so gut und jetzt hast du gesagt, ach komm, dann geh ich früher duschen.
1: Wenn schon, denn schon.
2: Ich fand das ganz schrecklich.
1: Ja.
2: Aber sonst Dresden, gutes Spiel gemacht.
1: Ja, holt sich hier den Heimsieg, dir fällt dein Handy runter.
2: Gutes Spiel gemacht, aber war einfach nicht. Ich weiß nicht. Auch Darmstadt, so ungefährlich, wie du schon meintest.
1: Ja,
2: Vukotic auch irgendwie noch. Also, ganz ehrlich, diese 7er Bewertung bei Vukotic ist eine Frechheit.
1: Ja.
2: Da muss auf jeden Fall eine 5 irgendwas stehen.
1: Ich sag bei SofaScore ist hier auch ein bisschen. Hier.
2: SofaScore ist ganz komisch, finde ich. Ich traue den Bewertungen gar nicht mehr.
1: Ich
2: finde
1: auch. Ich weiß nicht, nach welchen Kriterien die bewerten teilweise.
2: Ich fand es. Also, Vukotic hat keine 7er Bewertung gehabt, oder? Also
1: manchmal hast du da so Stürmer, die waren das komplette Spiel unsichtbar oder machen die in der letzten. Oder so irgendwie in der 75. dann doch irgendwie ein Tor, so ein Stocher-Tor und kriegen dann eine 8,0 oder so.
2: Hä? Guck mal, Reza hat eine 6,7. Bruder, nur weil er den Elfmeter gemacht hat.
1: Ach, Bruder, darauf.
2: Nur weil er den Elfmeter gemacht hat, ich sag ehrlich.
1: Quatsch.
2: Hornby hatte eine 6,5. Mobaler Liebe.
1: Ja.
2: Also bitte.
1: Ja.
2: Also, ich find's auch gut, dass wir nicht mehr mit diesen Sofascore-Dingern reingehen. Ich find das wirklich gut. Weil hier sind wirklich Bewertungen. Guck mal, pass auf, ich geh jetzt mal Heidenheim-Bewertung, okay?
1: Mach mal Heidenheim, oh ja.
2: Ich geh mal in die Innenverteidigung, okay? Da ist die höchste Bewertung eine 6-4.
1: Von?
2: Von Mainka.
1: Ja.
2: Ja. Oder nie im Leben.
1: Nein. Das ist schon unterwegs.
2: Nein.
1: Aber vielleicht sind die sind einfach nicht so hart, weißt du? Die sind so ein bisschen lockerer noch vielleicht.
2: Ich weiß nicht. Aber gut, das war der zweite Spieltag.
1: Ja. HSV hat sich auch noch einen Transfer geschnappt. Hast du mitbekommen? Bono.
2: Ach so, ja.
1: Von Leeds. Ex-Wolfsburg-Spieler.
2: Hm.
1: Haben dann doch noch in der Innenverteidigung nachgelegt.
2: Ja, ist das jetzt für dich der Innenverteidiger, der da...
1: Ja, das ist der, den ich wollte, Alter. Den wollte ich.
2: Ja, wen wolltest du denn, Alter?
1: Den wollte ich. Keine Ahnung, aber
2: wen wolltest du denn, Alter? Ja,
1: ihn, tatsächlich. Ich habe die ganze Zeit an ihn gedacht.
2: Von Dijk oder was?
1: Von Dijk, ja, klar. Der sollte ja mal zu Dortmund, ne?
2: Ah ja, stimmt, da
1: das war doch Zeit.
2: Dortmund am Kochen.
1: Dortmund mies am Kochen.
2: Oh, ich freue mich auf die Prognose nächste Woche.
1: Puh.
2: Oh, ich finde, was Dortmund gerade auf dem Transfermarkt macht. Also ich sag nicht, also...
1: Diese Griechen-Connection da... Geht sehr steil.
2: Warte mal,
1: steil.
2: Das ist jetzt Karezas und cool irgendwas.
1: Ja, irgendwie so. Ja.
2: Weißt du, der erste Kommentar, da war so ein Post, ich glaube sogar von Dortmund, wie nennt ihr das du, also Karezas und den anderen Griechen, ne?
1: Nein.
2: Bruder, Gyroszange?
1: Stark.
2: Ist stark.
1: Das ist die Gyroszange.
2: Und ganz ehrlich, das ist die Gyroszange. Komplett. Wenn die zusammenspielen, wie ist der Name? Hast du ihn gerade?
1: Konstantelianis.
2: Ich weiß nur... Und da muss ich mal ganz kurz ein bisschen in mir gehen. Für die es nicht mitbekommen haben. Also, 23 Jahre alt, nächster Grieche zu Dortmund.
1: Ja.
2: Für knapp 30 Millionen. Von PAOK aus der griechischen Liga.
1: 12 Scorer gesammelt.
2: Sehr, sehr talentierter Spieler. Der wäre auch letztes Jahr eigentlich schon zu Stuttgart gegangen. Aber er hat sich gesagt, ich mache noch ein Jahr hier, weil die Fans auch wirklich Bock auf mich haben.
1: Ja, okay.
2: Also, das ist wirklich so ein Ding.
1: Geil.
2: So, jetzt kommt aber das Ding. Wir sind beide Fußballliebhaber.
1: Ja.
2: Wir haben beide unsere Teams. Mit HSV auch zum Beispiel. Und wenn, guck mal, HSV ist in der Situation, wer ist dein Lieblingsspieler?
1: Bruder, ich sag ganz ehrlich, gerade wird so ein Remberg, wird mir sehr sympathisch. Okay. Ich finde ihn sehr cool. Heuer Fernandes vielleicht noch.
2: Nimm mir Remberg. Sehr gerne.
1: Nimm mir Remberg mal.
2: Remberg spielt jetzt auch jetzt die Saison, der spielt eine Top-Saison.
1: Muheim. Auch.
2: Sagen wir Remberg, okay?
1: Okay.
2: Oder Otto Stange.
1: Ja,
2: pass auf.
1: Top.
2: Situation.
1: Ja.
2: Otto Stange spielt eine 15 Tore, 6 Vorlagen-Saison. Unglaublich. HSV wieder Klasse gehalten, nur durch ihn auch gefühlt.
1: Ja, okay.
2: Otto Stange, super Saison gespielt.
1: Ja.
2: Jetzt kommt ein Verein und sagt, ein größerer Verein als HSV, nehmen wir mal nicht mal einen Bundesliga-Verein, sagen wir...
1: Bede Sevilla.
2: Nein.
1: Okay.
2: Gib mir wirklich so...
1: Brighton.
2: Nee. Gib mir Juve.
1: Okay.
2: Juve kommt jetzt, den brauchen wir. Das ist für unsere Zukunft, das ist der Spieler. Und das Ding ist halt bei den Transfer jetzt von Dortmund mit den Griechen, ich kann seinen Namen immer noch nicht,
1: ja.
2: Ist es halt so, dass die Fans wirklich von Park auf die Barrikaden gegangen sind.
1: Echt?
2: Videochat mit dem Spieler haben, mit, ey, warum tust du das? Kannst du dich erklären, warum du das machst?
1: Ey.
2: Obwohl ich mir halt so denke, okay, ganz ehrlich, es ist wirklich nicht so deep.
1: Wirklich.
2: Wenn jetzt ein Otto Stange so eine brutale Saison hat und der sagt, ey, ich kann jetzt hier wirklich den nächsten Schritt machen.
1: Mach.
2: Zu Inter Mailand oder so.
1: Ja.
2: Digga, mach.
1: Ja.
2: Ich finde, als Fan solltest du der Letzte sein, der die Steine in den Weg legt.
1: Wirklich, ist auch eigentlich
2: sei doch gegönnt.
1: Selten.
2: Erstmal hast du, es ist eine tolle Einnahme, weil es ist halt Geld, so für den Verein.
1: Wie viel haben die bezahlt?
2: Und jetzt Dortmund für den Griechen?
1: Ja.
2: Über 20 Millionen, knapp 30 Millionen. Krass. So, und ich weiß nicht, ist es wirklich so tief, in den Videochat zu gehen, auf Barrikaden zu gehen, den Flughafen in Griechenland?

0: Ja, also es ist halt auch für den Verein finanziell super.
1: Komplett.
0: Also.
1: Safe.
0: Und ja.
1: Ja.
0: Ich find's einfach ein bisschen krass.
1: Ja.
0: Ich könnte mir nie vorstellen, wenn jetzt beim HSV, also wirklich so mein Lieblingsspieler so, ist halt echt so ein Remberg.
1: Hm.
0: Und wenn Remberg jetzt halt ein Angebot bekommt von Dortmund und dann geht er halt zu Dortmund, denke ich mir, ja, schade.
1: Ist halt so.
0: Ja. Nee, also am Anfang bin ich auch so, oh, ist schade.
1: Ja, natürlich, aber.
0: Zwei Minuten später, gut,
1: ist, dann so machen halt wir weiter. Der, so ist halt der Fußball. Ja.
0: Dann suchen wir einen neuen.
1: Ja.
0: Dann finden wir schon irgendwie einen neuen. Ich weiß nicht. Ich
1: ja, ich find's auch ein bisschen übertrieben.
0: Ich find's ein bisschen krass.
1: Krass.
0: Aber natürlich jetzt, eine Ludovic Reis-Situation ist anders.
1: Ja.
0: Weil er sagt, und ich habe ja eigentlich schon gesagt, ich traue den Spielern irgendwie nicht mehr, was sie sagen. Aber jetzt für den reinen Casual-Viewer so ist halt so, gut, du sagst, ich werde für immer diesen Verein in Herzen haben, gehe dann zum Champions-League-Club, setze mich da nicht durch und gehe dann zum Derby-Rivalen mit Bremen. Ist halt so, okay, das ist eine andere Situation.
1: Das ist schon hart.
0: Also, Bruder, was machst du da, ne?
1: Ja, ja.
0: Also, das ist wirklich so, wenn du von Madrid zu Barca bist. Okay.
1: Das geht einfach nicht.
0: Also, das kannst
1: das halt wirklich macht man einfach nicht.
0: Nein.
1: So, und ey, das, du weißt doch auch, wer deine Rivalen sind. So.
0: Ja.
1: Und ich weiß nicht, also aus der Bundesliga, aber da gab es ja bestimmt andere Gebote.
0: Und das ist das Ding, erstmal, das wissen wir nicht.
1: Ja, das wissen wir
0: nicht. Und am Ende ist es leider so, dass du musst ein bisschen auf dich denken. Also an dich denken. Und die sportliche Karriere wäre einfach in Brügge nicht mehr geglückt. Und wenn das einzige Angebot ist Bremen, dann muss es halt leider so passieren.
1: Ja.
0: Ist so.
1: Dann ist das so.
0: Business. Ist leider so. Aber egal.
1: Ja.
0: Ich freue mich wirklich auf die Prognose nächste Woche.
1: Ja, lass das machen.
0: Du hast irgendwas vorbereitet.
1: Ich habe ein Game für dich.
0: Ein Game?
1: Ein Game.
0: Ich bin gespannt.
1: Das gestern bei TikTok gesehen.
0: Liebe Super.
1: Grüße an PfostenReddit, den Podcast.
0: Ja. Liebe Grüße an jeden TikTok-User.
1: Ja, an jeden TikTok-User einfach. Das Format, die sie nennen, ich habe es komplett kopiert. Sag ich dir ganz ehrlich. Ja, Bruder, was soll ich dir erzählen? Was soll ich hier um den heißen Brei herumschnerken? Ich habe es gesehen, ich fand es.
0: Offen und ehrlich hier, ne?
1: Ich fand das Format cool und ich war so, ey, wenn ich am Ende Credits gebe, ist doch voll okay. Ich habe es von denen.
0: Finish.
1: In und Out heißt das. Und ich habe es ja gestern in der Sprachnachricht erklärt.
0: Ich habe es nicht verstanden.
1: Okay, ich nenne einen Spieler. Wir machen ganz simpel. Ich sag Marco Reus bei Dortmund. So, und du musst mir den Verein sagen, von dem er kam und zu den Verein sagen, zu dem er gegangen ist. Also er kam von
0: Gladbach.
1: Genau, und ging zu
0: LA Galaxy.
1: Genau.
0: So, okay,
1: das ist
0: das Spiel.
1: Genau.
0: Wie viel hast du vorbereitet? Wie viele Spiele?
1: Was sind das hier? 10, 15?
0: Okay.
1: Ich hab mir mal so ein paar aufgeschrieben.
0: Also jetzt wird meine Knowledge wieder getestet.
1: Das ist ein Knowledge-Test.
0: Heißt das, okay, nächste Woche machen wir Prognose, danach die Woche muss ich dein Knowledge testen?
1: Okay, ich glaube, ja.
0: Bei dir kracht, ne?
1: Ja, bei mir. Ja, ja. Das Ding ist, ich weiß, wo Spieler gespielt haben, aber so, ich weiß nicht genau, wann der da, also, ne, so in Reihenfolge bin ich manchmal so ein bisschen, aber wir gucken einfach mal. Okay.
0: Okay.
1: Nächster Spieler, Erling Haaland bei Salzburg.
0: Erling Haaland bei Salzburg?
1: Genau.
0: Also
1: von wo kam er und zu wem ist er gegangen?
0: Er ist zu Dortmund gegangen.
1: Richtig.
0: Und vor Salzburg. Das ist ein norwegischer Verein.
1: Ja.
0: Molde?
1: Richtig, ja, Molde.
0: Stark.
1: 2 von 2. Fabian Reese bei Kiel.
0: Oh mein Gott. Fabian Reese bei Kiel?
1: Ja.
0: Okay.
1: Ich glaub,
0: er ist auf jeden Fall zu Hertha gegangen.
1: Richtig.
0: Und vorher müsste es auf Schalke gewesen sein.
1: Richtig.
0: Glück auf.
1: Glück auf, würde ich da behaupten.
0: Wirklich Glück auf, ne?
1: Ja, geil. Ja.
0: Hast du das Schalke-Freundschaftsspiel gesehen gegen Real Madrid?
1: Gegen Real Madrid, ne.
0: Voll geil.
1: Ja.
0: Also 0-3 Madrid, aber Schalke soll ein gutes Spiel gemacht haben.
1: Ja, ist doch gut.
0: Ist sehr schön. Okay.
1: Der nächste, Gerardo Becker bei Union Berlin.
0: Ja, da bin ich raus.
1: Ich hatte auch nicht auf dem Schirm, wo er hingegangen ist.
0: Das ist nämlich gerade mein Problem. Geraldo Becker.
1: Wo ich gesehen habe, wo er hingegangen ist, war ich so, was?
0: Köln?
1: Nee.
0: Warum hatte ich den gerade im Köln-Trikot? Nee. Ich kann dir...
1: Er ist jetzt bei...
0: Mainz.
1: Ist er jetzt.
0: Ah.
1: Nee, er hatte auf jeden Fall noch einen Schritt dazwischen.
0: Nottingham Forest?
1: Nee.
0: Okay.
1: Real Sociedad.
0: Danach?
1: Ja.
0: Von und echt?
1: Ich hab's nachgeguckt.
0: Das ist krass.
1: Warte, ich kann es. Warte. Geraldo Becker.
0: Geraldo Becker.
1: Da. Ja, das ist ja das.
0: Und vorher?
1: Vorher bei ADO Den Haag. Okay.
0: Niederländischer
1: Verein, ja.
0: Ist das der mit diesen Schwan? Als
1: ja, genau, dieser grün-gelbe da. Ja.
0: Ich schwöre, der war immer bei FIFA oder wahrscheinlich immer noch.

0: Immer der erste Verein.
1: Allgemein so?
0: Ja, also wenn du auf die niederländische Liga gehst, ah, ja, dann der erste Verein
2: wegen.
0: Ja.
2: Pascal Groß bei Brighton.
0: Okay, also, jetzt halt die Frage.
2: Ja, ja, also.
0: Ist er.
2: Nicht da, jetzt bei
0: davor.
2: Brighton. Davor, ja.
0: Okay. Okay. Boah. Das, okay, also dann bei Brighton in seiner Prime, sage ich mal.
2: Genau, seine Prime bei Brighton, genau.
0: Danach ist er zu Dortmund gegangen.
2: Ja.
0: Immer noch ein Fiebertraum. Sage ich ganz ehrlich.
2: Ja, ja.
0: Ich finde, er hat es eigentlich solide gemacht, aber es ist immer noch ein kleiner Fiebertraum.
2: Gute Scorer so, aber.
0: Ja, ja, ja, ist immer noch ein kleiner Fiebertraum. Gut. Davor müsste es Ingolstadt gewesen sein.
2: Das ist richtig.
0: Das war nämlich echt so ein random Transfer. Ingolstadt zu Brighton.
2: Ja. Krass.
0: Krass.
2: Krasser Weg auch eigentlich.
0: Ja.
2: Davy Selke bei Köln.
0: So, und bei Davy Selke bin ich raus.
2: Da waren viele Vereine,
0: bei oder? Davy Selke sind viele Vereine.
2: Ich glaube, Köln, also was nach Köln kam.
0: Kannst du das Ja sagen?
2: Wo er bei Köln war?
0: Ja, das könnte mir helfen.
2: Ja, das kann ich machen.
0: Weil da bin, Davy Selke bin ich raus.
2: Davy Selke war 23, 24 bei Köln und ist dann in der nächsten Saison gewechselt.
0: HSV.
2: Genau.
0: Okay, und davor müsste es Bremen gewesen sein. Oder Leipzig.
2: Tatsächlich die Hertha.
0: Hertha, guck, Hertha, und, ja. Und das ist nämlich das Ding.
2: Hertha und davor Bremen.
0: Und dann.
2: Ja, und davor noch Leipzig. Ja.
0: Genau.
2: Also nochmal Hertha und dann
0: Leipzig. Hertha, Leipzig, Hertha, Bremen?
2: Also Leipzig, Hertha, dann irgendwie, glaube ich, eine Laie zu Bremen, dann Hertha, Köln und dann HSV.
0: Okay.
2: Und jetzt Başakşehir.
0: Başakşehir.
2: Yes.
0: Er lebt sein Leben.
2: Er lebt sein Leben.
0: Davy Selke kommt zurück zu HSV.
2: So nämlich. Nächster Spieler, Miro Klose bei Werder.
0: Bayern danach.
2: Ja, richtig.
0: Davor, boah. Ich hätte den nach Bayern sagen können wollen. Lazio müsste es gewesen sein.
2: Lazio, ja.
0: Vor Bremen. Ich dachte, er hat bei Bremen angefangen.
2: Nee, leider nicht.
0: Ist in Nürnberg?
2: Gar nicht mal so abwegig, also gar nicht mal so falsch. Also schon zweiter Bundesliga-Club, Wappen, auch Farbe ist sehr ähnlich.
0: Uff. Lautern.
2: Ja.
0: Lautern. Okay.
2: Tatsächlich.
0: Ja, gut.
2: Ja, hatte ich auch nicht so auf dem Schirm.
0: Nee. Aber ist auch nicht so unsere Zeit.
2: Oh, es wird eklig. Es wird eklig. Es tut mir leid. Ruben Vargas bei Augsburg.
0: So, guck mal.
2: Okay, aber warte mal.
0: Okay, warte mal ganz kurz. Da ist jetzt so ein Ding. Wie kommst du auf diesen Spieler?
2: Ich habe keine Ahnung. Ich habe einfach mir Spiele angeguckt. Ich habe ein paar aus der Bundesliga genommen und war so, okay, Ruben Vargas.
0: So, und jetzt kommt noch eine Sache.
2: Ja.
0: Der ist nicht mehr bei Augsburg.
2: Ja. Aber er ist irgendwo hingewechselt.
0: Das ist nämlich das Ding. Ich dachte, der wäre doch bei Augsburg.
2: Ach so.
0: Weil eigentlich mochte ich Ruben Vargas immer. Ja. Ich fand ihn eigentlich immer ganz cool.
2: Hast du diesen nächsten Step gemacht zu so einem.
0: Ist es ein Premier League Club?
2: Nee, schade.
0: So, das ist schon dumm.
2: Okay.
0: Sevilla?
2: Ja, tatsächlich.
0: Stimmt, Sevilla.
2: Ja.
0: Danach und davor, boah, Basel.
2: Wow, gar nicht mal so. Ja, Luzern.
0: Luzern, gut. Ja. Oder, du, guck mal, sag mal eine ehrliche Socke jetzt. Machst du das selber oder mit einer KI?
2: Nein, ich habe es selber gemacht.
0: Wie kommst du auf Ruben Vargas, Bro?
2: Bro, ich habe einfach irgendwelche relativ bekannten Spieler genommen.
0: Ja, aber wie? Durch Transfermarkt oder Google einfach so, ey, gib mir.
2: Ich habe SofaScore einfach durchgeguckt, wen es so gibt und bin dann auf Ruben Vargas.
0: Das ist verrückt.
2: Einfach so geguckt?
0: Das ist verrückt.
2: Wer auch so die letzten Jahre da gespielt hat.
0: Der Ruben Vargas, also Ruben Vargas ist crazy. Finde ich ein crazy Call.
2: Der nächste, Ivan Perisic.
0: Ja.
2: Bei Tottenham.
0: Oh Gott. Tottenham war ja später. Da müsste er gekommen sein. Ist es sogar Bayern? Oder ist er nicht von Bayern gekommen?
2: Nee.
0: Okay, warte. Aber er ist auch nicht zu Bayern gegangen. Nein. Er ist nämlich von Inter Mailand gekommen.
2: Richtig.
0: Und Tottenham und dann Dinamo Zagreb?
2: Hajduk Split, ja.
0: Okay.
2: Ja, gebe ich dir aber. Geb ich dir,
0: ja, ja, okay. Aber von Inter Mailand gekommen, ne?
2: Ja.
0: Ich finde, Inter Mailand hatte immer, ich weiß auch nicht warum, immer auf links außen immer so diese ganz speziellen Spieler. Ashley Young.
2: Ja, stimmt.
0: Ja. Gosens?
2: Gosens, ja, stimmt.
0: Also die hatten immer irgendwie so die ganz speziellen links außen Spieler. Ich hatte
2: immer so eine ganz bestimmte Idee.
0: Ja. Ich weiß nicht, die hatten immer irgendwie so,
2: ja.
0: Ich weiß nicht.
2: Ja,
0: ja. Ja. Das war irgendwie immer.
2: Kolarov?
0: Kolarov?
2: Ja.
0: Ey, Kolarov, einer der unterschätztesten Spieler, sage ich.
2: Der war nicht schlecht. Gabriel Jesus bei City.
0: Oh Gott.
2: Da ist schwer, wo er herkam, fand ich.
0: Nee. Weißt doch, Palmeiras.
2: Palmeiras, ja.
0: Palmeiras.
2: Wie das heißt.
0: Und dann danach müsste Arsenal sein, oder?
2: Richtig, ja.
0: Gut. Ja. Ein Riesentalent, als er zu City gekommen ist.
2: Ja. Okay, bin ich mal gespannt. Lukas Radetzky. Bei Leverkusen.
0: Bei Leverkusen?
2: Ja.
0: Ist es. Warum habe ich... Digga, Lukas Radetzky vorher bei Frankfurt?
2: Richtig, krass.
0: Ja, doch, die Pokalsaison.
2: Stimmt, ja.
0: Unter Kovac. Ja, ja doch. Nur ich war gerade so, weil ich habe, glaube ich, gestern ein Gerücht gesehen, dass er wieder zurück zu Frankfurt gehen möchte oder so.
2: Echt? Okay.
0: Oder Frankfurt interessiert.
2: Ja, das ist richtig.
0: Nee, vor Frankfurt, dann Leverkusen. Und
2: wo ist er jetzt hingewechselt?
0: Oder, ja, das müsste eigentlich sofort rausgeschossen kommen. Aber ich bin gerade ein bisschen lost, muss ich
2: Frankreich.
0: Sagen. Frankreich? Frankreich, ja, nee, da bin ich raus.
2: Monaco ist er hingegangen.
0: Stimmt.
2: Auch nicht auf dem Schirm.
0: Doch, irgendwie. Doch, du hast recht. Doch, stimmt. Hatte ich jetzt aber nicht mehr auf dem Schirm.
2: Jetzt geht's los. Jetzt wird es mal ein bisschen lokaler hier. Felix Trinkhut beim VfB Lübeck.
0: Ja, da bin ich halt raus. Also sorry, da bin ich halt raus.
2: Auch nicht, wo er hingegangen ist?
0: Da bin ich wirklich tot.
2: Also er kam von Halle und ist zu Norderstedt gegangen.
0: Ja, guck mal. Okay, okay, okay. Da hättest du mich jetzt hier, da hätten wir jetzt, guck mal, es ist jetzt 5:45, da hättest du mich jetzt hier noch eine Stunde sitzen lassen. Ey, wäre ich ein Leben nicht drauf gekommen. Sorry, Felix, ehrlich.
2: So, jetzt habe ich noch drei alte Spiele. Also ein bisschen way back. So. Timo Hildebrand.
0: Ja.
2: Bei Valencia.
0: Vorher Schalke?
2: Nee.
0: Stuttgart.
2: Stuttgart, ja.
0: Und danach Schalke?
2: Nee, aber auch blau-weiß.
0: Ja, sag nicht HSV.
2: Nee.
0: Ja, ich wollte sagen. Auch blau-weiß? Deutschland?
2: Ja.
0: Hertha? Nee.
2: Hoffenheim.
0: Hoffenheim, stimmt. Hoffenheim. Oh mein Gott. Bro, die Magitex-Karten.
2: Ja,
0: die. Oh mein Jungen. Gott, stimmt.
2: Die Magitex.
0: Ach, Digga.
2: Und der nächste ist auch geil.
0: Bruder, nein, nein, jetzt nochmal, wie kommst du auf Timo Hildebrand?
2: Also bei Timo Hildebrand, ich hatte im Kindergarten eine Autogrammkarte von dem. So, der ist einfach...
0: Richtig unterschrieben?
2: Ich glaube, ich weiß es nicht, kann sein, ich weiß es nicht. So, und der ist einfach, das ist ein Spieler, der ist einfach in meinem Gedächtnis so. Und dann, ich dachte, hab so ein Alter, ich wollte auch mal so ein bisschen in die, ne, bisschen so, ne, zurückgehen. Dann war ich so, ja man, Timo Hildebrand, gucken wir mal. So, und dann bei Timo Hildebrand, dann, wenn man den googelt, so, dann werden ja auch andere Spieler vorgeschlagen.
0: Ja.
2: So. Der wurde es nicht vorgeschlagen, weil irgendwie die anderen Spieler, das war das auch nicht. Ich habe mich dann aber für Daniel Ginczek entschieden.
0: Oh Gott, Legende.
2: Fortuna Düsseldorf.
0: Oh, Wolfsburg vorher.
2: Ja, richtig.
0: Und danach, boah, Köln?
2: Nee.
0: Stuttgart?
2: Nee.
0: Hm.
2: Gegen den, okay, das wäre ein zu krasser Hint. Aber auch NRW.
0: Auch NRW. Köln... NRW, Schalke war nicht.
2: Ne?
0: Duisburg.
2: Richtig.
0: Ja, Duisburg, doch, Duisburg, ja. Daniel Ginczek, stimmt.
2: Ja.
0: Ja, geil.
2: Und der letzte.
0: Okay.
2: Komm. Mohamed Sidan beim BVB.
0: Sag an. Boah, der war vorher beim HSV?
2: Ja, richtig.
0: Mohamed Sidan, einer meiner, oh geil, dass du den genommen hast. Einer meiner Favorite-Spieler aller Zeiten.
2: Geil.
0: Aber wo er denn danach hingegangen ist, kann ich dir nicht sagen.
2: Mainz 05.
0: Boah, stimmt!
2: Und ich glaube, danach ist er dann noch zu Bremen. Der war auf jeden Fall bei HSV und bei Werder Bremen auch.
0: Sauerle.
2: Schwein.
0: Aber der war so geil beim BVB, ey.
2: Das war.
0: Mohamed Zidane.
2: Mohamed Zidane.
0: Ich schwöre, den kennt nicht jeder.
2: Den kennt nicht jeder.
0: Den kennt nicht jeder. Ja. Weißt du, wer mein All-Time-Lieblingsspieler ist bei Dortmund?
2: Ja, Lukas Paredes.
0: Danke. Weißt du, wer der andere Paraguay ist, der auch zu meinen All-Time gehört?
2: Wie heißt er denn?
0: Ich glaube, den vergisst du immer.
2: Ja, ich vergesse ihn immer.
0: Also, die paraguayische Zange war das so für mich immer. Lukas Paredes und Nelson.
2: Nelson.
0: Ja, du hattest es eigentlich schon.
2: Valdes.
0: Ja. Nelson Valdes. Junge, ich habe sie geliebt.
2: Ja. Paredes habe ich auch.
0: Mohamed Zidane.
2: Ja.
0: Ich fand Alexander Frey.
2: Oh ja.
0: Fand ich geil.
2: Ja. Uwe Mujela.
0: Uwe Mujela. Mal Dortmund ein bisschen Liebe geben.
2: Dortmund ein bisschen Liebe geben, ja.
0: Schön.
2: Ja.
0: Geil. Nee, war ein schönes Spiel.
2: Ja.
0: Müsste ich eigentlich auch mal mit dir machen, ne?
2: Ich glaube, da kracht's, aber ja, mach mal.
0: Ja, dann gebe ich dir ein bisschen einfache Spiele.
2: Ja, doch, kannst auch mal ein paar.
0: Ey, Kevin De Bruyne.
2: Ja, bei welchem Fall?
0: Wolfsburg.
2: Er kam von Bremen? Meine ich? Ist er nicht Liga-Anzeige gewechselt?
0: Ja.
2: Und ist dann zu Chelsea, glaube ich.
0: Guck mal, Leute.
2: Nicht?
0: Nein.
2: Der ist nicht?
0: Nicht zu Chelsea, ne?
2: Wo ist er denn hingegangen?
0: Man City, tatsächlich.
2: Ja, der war doch vorher bei Chelsea.
0: Vor Bremen.
2: Echt?
0: Ja.
2: Stimmt, ja. Stimmt, er wurde aussortiert. Und dann, ja, stimmt.
0: Alter, krass. Mohamed Salah bei Rom.
2: Er war vorher bei oh Gott. Florenz?
0: Ja, stark.
2: Und ist danach dann zu Liverpool.
0: Stark, Mann. Ja. Alisson Becker. Alisson Becker, auch Rom.
2: Danach zu Liverpool.
0: Ja.
2: Und davor?
0: Boah, ich muss auch kurz überlegen.
2: Warte mal kurz. Alisson Becker.
0: Ich glaube, ich weiß es.
2: War das nicht sogar Porto?
0: Ich glaube Benfica.
2: Oder Benfica.
0: Ja.
2: Okay.
0: Aber okay, dann mache ich das auch mal mit dir. Nicht nächste Woche, aber übernächste vielleicht Woche, oder so. Ja. Oder irgendwann mal demnächst auf jeden Fall.
2: Yes, mach das mal.
0: Das wird, glaube ich, ganz lustig.
2: Das wird witzig, ja.
0: Weil bei dir gerade?
2: Bei mir gerade. Ich weiß.
0: Geht eigentlich?
2: Ich weiß, dass der mal da, weil so die genaue Reihenfolge. So, ja. Bei den Top-Spielern kriege ich das hin oder Leute, für die ich mich interessiere. Aber wenn du jetzt mich fragst, weiß ich nicht.
0: Was mit Ivica Olic bei HSV? Habe ich ein Autogramm übrigens?
2: Stark. Dortmund?
0: Ich glaube auch, ja. Ich habe keine Ahnung. Ja. Und danach Bayern?
2: Ja, kann sein.
0: Irgendwie so.
2: So, Bruder, da hört halt auf.
0: Hört halt auf. So. Wo es auch aufhört, ist jetzt tatsächlich die Folge.
2: Rede,
0: meine Freunde, danke fürs Zuhören.
2: Natürlich.
0: Ja, war eine entspannte Folge. Ey, nächste Folge wird geil. Prognose.
2: Nächste Folge wird geil. Danke auch nochmal an die Leute, die auf Insta und TikTok abgestimmt haben für Twitch.
0: Ey, yo, voll cool.
2: Ich hab da richtig Bock drauf.
0: Die Aufnahme geht leider nicht mehr so lang, falls du jetzt nochmal ausholen wolltest.
2: Nee, ich wollte nicht ausholen.
0: Okay.
2: Bin ein schlechter Boxer. Alles klar. Haut rein, krass. Leute. Wir sehen uns nächsten Mittwoch wieder. Bis dahin, bleibt gesund, bleibt sauber. Nur der VfB.
0: Oh mein Boy, ne?
2: Oh mein Boy.
0: Schön.
2: Haut rein.
0: Tschüss. Tschüss.
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0: Mein Name ist Dietlef Hau. Ich bin verantwortlich für die folgende Sendung. Und nun viel Spaß beim Zuhören. Ja, moin zusammen und herzlich willkommen bei Zustand, die Vermessung unserer Zukunft. Mein heutiger Gast am Telefon ist Professor Dr. Günter Schall von der Technischen Hochschule Lübeck. Wir duzen uns, weil wir zwei uns als Kollegen schon ein Weilchen kennen. Und erstmal ganz herzlich willkommen, lieber Günter. Vielen Dank, dass du dir die Zeit genommen hast, heute dabei zu sein.
1: Ja, vielen Dank, dass ich dabei sein darf.
0: Ja, du arbeitest ja zu Wald, Gebrauchtholz und dessen Wiederverwendung. Darüber und natürlich auch über die großen Themen des Zustands wollen wir jetzt reden. Aber fangen wir vielleicht mal mit dem Projekt an, an dem du gerade arbeitest. Ja, vielleicht kannst du da mal kurz was zu sagen. Ich habe die Abkürzung irgendwie gesehen. Die fällt mir jetzt gerade. Kannst du sagen, was diese Abkürzung noch bedeutet?
1: Ja, was heißt WTSH ist sozusagen WTSH ist unser Geldgeber und Kreislaufwirtschaft Schleswig-Holstein, also KWSH, ist eigentlich der Projektname. Also dabei geht es sozusagen um die, ja, wie der Name sagt, Kreislauf, also Wiederverwendung von Materialien, die im Bauwesen verbaut waren und dann halt im Zuge einer Rückbau eines Gebäudes wieder also anfallen, die dann früher bislang deponiert wurden oder halt im Falle von Holz in die thermische Verwertung kamen. Und wir haben uns halt gedacht, das ist eigentlich viel zu schade, dass man jetzt abgebrochenes mineralisches Material einfach dann entweder auf eine Deponie bringt oder als Straßenunterbau verwendet, sondern dass man das direkt wieder verwendet, um neuen Beton zum Beispiel herzustellen. Und das Holz, was man aus dem Abbruch oder aus dem Rückbau gewinnt, auch wieder in den Neubau direkt wieder zu verwenden. Das ist eigentlich so die Grundidee.
0: Ja, genau. Das heißt, da sind mineralische Baustoffe mit drin. Was ich vorher recherchiert hatte, war irgendwie, da war der Schwerpunkt Holz, auch irgendwie, glaube ich, im Kontext mit dem Dendrolabor. Aber genau, das geht halt, in diesem Projekt geht es eben um alle Baumaterialien, die eben Gebrauchtmaterialien darstellen, wenn ich das richtig verstanden habe.
1: Also tatsächlich nicht alle, sondern wir haben halt spezialisiert uns eben tatsächlich auf die mineralischen Baustoffe, tatsächlich eigentlich Beton und eben dann andererseits Holz. Es gibt ja noch Stahl als Baustoff, aber den haben wir jetzt hier nicht in Erwägung gezogen. Vielleicht muss man dazu noch eines sagen. Also Holzbau ist ja momentan auch eine Bauweise, die stark im Kommen ist. Ganz einfach, weil Holz ein nachwachsender Rohstoff ist und von daher eigentlich zunächst mal sehr klimafreundlich ist, weil ich entnehme ja sozusagen Kohlenstoff dem Wald. Also ich entnehme Kohlendioxid sozusagen aus der Luft, lasse da den Wald wachsen und dann entnehme ich den Kohlenstoff in Form von Holz und baue damit etwas. Und das bleibt dann im besten Fall auch dort stehen. Wenn ich es allerdings tatsächlich nach der Lebenszeit eines Gebäudes wieder in die thermische Verwertung bringe, dann geht das CO2 ja wieder in die Atmosphäre. Das ist also nicht so schlau. Also schlauer ist es natürlich dann, das Holz eben dann wieder zu verwerten. Mit Holz kann man aber nicht alles machen. Also bestimmte Bauteile, bedenkt jetzt an Fundamente oder wenn ich zum Beispiel auch einen Keller habe, die lassen sich halt tatsächlich nur am allerbesten mit Beton realisieren. Und von daher fanden wir diesen Ansatz, dass wir beide diese Baustoffe, eben den modernen Holzbau und eben auch den Betonbau, dann also in dieses Projekt mit aufnehmen und für beide Baustoffe Möglichkeiten darlegen, wie man sozusagen aus dem Rückbau diese Baustoffe wiederverwenden kann, um neue Gebäude herzustellen. Also neu im Sinne von, es lässt sich einfach nicht mehr wirtschaftlich einen Umbau realisieren. Es gibt ja immer die Fälle, dass man sagt, das passt einfach nicht mehr. Die Gebäudeflächen sind zu klein oder die Nutzung ist eigentlich eine völlig andere. oder der Zustand einzelner Bauteile so schlecht, dass man eigentlich das wirklich nicht mehr sanieren kann. In dem Fall macht es Sinn, das dann eben rückzubauen und dann wieder zu verwerten. Trotzdem möchte ich an der Stelle auch sagen, dass immer gelten soll Umbau vor Neubau. Also man sollte immer erstmal das Gebäude anschauen. Kann ich es sozusagen neu, also in eine neue Nutzung zuführen, indem ich einfach sozusagen das möglichst, ja, ich sag mal, vielleicht eine Wand herausnehme oder vielleicht eine Stütze ersetze durch einen Balken und so weiter. Und das macht immer mehr Sinn, weil das natürlich noch viel nachhaltiger ist als dieser Rückbau und dann die Wiederverwertung.
0: Ja, jetzt nehmen wir einfach mal das Holz. Was muss man eigentlich da beachten oder was messt ihr dann? Welche Eigenschaften werden geprüft, um jetzt zu sagen, ja, das ist für eine weitere Verwendung oder auch eine neue Inverkehrbringung? Ich glaube, davon ist auch ein bisschen die Rede, Dinge wieder in Verkehr zu bringen, im Markt bereitzustellen sozusagen. Und welche Eigenschaften habt ihr da besonders im Auge?
1: Also das ist total interessant, die Frage. Sehr gut, dass du diese Frage stellst, weil diese Frage hat uns natürlich, als wir das erste Mal mit einem Marktteilnehmer gesprochen haben über unser Projekt, der uns sofort auch gestellt. Er sagte nämlich, ja, ihr müsst gucken, ist da an diesem Holz ein Holzschutz aufgebracht worden in der Vergangenheit, der möglicherweise solche Stoffe enthält, die heute nicht mehr zulässig sind. Also es gibt da krebserregende Stoffe, die ehedem im Holzschutz verwendet wurden. Das heißt, das muss unbedingt geprüft werden. Das ist eigentlich das Allererste. Und wenn man das abgecheckt hat, dann kann man vielleicht noch prüfen, wenn es denn so ist, dass ein Stoff ist, sagen wir mal so ein Salz, was jetzt nicht krebserregend ist, aber was dennoch nicht so angenehm wäre in der, sozusagen in der Wiederverwertung, kann man sich überlegen, wie tief ist dieser Holzschutz eingedrungen. Das heißt, man könnte sich überlegen, den abzuhobeln, sagen wir so 2-3 Millimeter abzuhobeln. Das haben wir mittlerweile auch untersucht, also wie tief dringt denn so ein Holzschutz ein und wie viel müsste man denn abnehmen, um dann wieder das Kernholz zu haben, was so gut ist wie ein neues Holz. Und dann haben sie uns damals auch gleich gesagt, ganz wichtig ist, dass eben keine metallischen Verbinder mehr in dem Holz drin sind, weil man kann sich das ja vorstellen, wenn so ein Balken über eine Hobelmaschine läuft und da, also sagen wir, ein Nagel drin ist, dann geht jedes Mal das Hobelmesser kaputt. Also das haben die uns damals auch schon gesagt, aber das kann man ganz gut in den Griff bekommen mit Metalldetektoren, sage ich mal so. Und dann ist natürlich die nächste Frage die Festigkeit. Und das war dann, womit wir uns auch sehr, sehr intensiv auseinandergesetzt haben mit mehreren wissenschaftlichen Arbeiten. Erstmal ganz pragmatisch und einfach mal Altholz getestet haben festgestellt, ja, das ist im Grunde nicht schlechter als das neue Holz. Wir haben dazu auch eine sogenannte Sortierung vorgenommen, also das, was jeder Zimmermann, jede Zimmerfrau, Zimmererin machen würde, wenn sie Holz verbaut, dass sie dann sozusagen eine Sortierung vornimmt und schaut, wie ist sozusagen jetzt die Qualität des Holzes. Das haben wir dann auch gemacht und haben dann auch getestet, haben dann allerdings festgestellt, dass wir viel zu wenig Proben hatten. Und wir haben dann in einer weiteren Arbeit einen großen Umfang von großen Stichprobenumfang an Proben erzeugt. Und haben dann das Gleiche auch nochmal mit Neuholz gemacht, was wir auf dem Baumarkt gekauft haben und haben dann ja einfach die beiden Proben gegenübergestellt. Es waren 40 Proben von jeder Sorte ungefähr und haben dann eben festgestellt, dass Altholz ist im Grunde nicht schlechter als das Neuholz. Das heißt also, allein dadurch, dass das Holz in Gebrauch war im Gebäude, haben wir also keine Schäden. Und keine Verringerung der Festigkeit.
0: Ja, das ist spannend. Ich habe irgendwie auch gelesen, dass das Ziel schon wäre, das Ganze auch irgendwie in Standards münden zu lassen. Also ich meine, da war irgendwie von der ETA auch die Rede. Gibt es da schon irgendwie neuere Erkenntnisse? Also dringt man da weiter vor oder...
1: Genau. Jetzt wird es sehr technisch. Ich versuche es mal wenig technisch auszudrücken. Also im Grunde muss man sich das so vorstellen, ein Zimmerer oder Zimmererin bezieht das Holz von einem Holzhändler und wenn sie das dann gemacht hat, dann ist auf dem Lieferschein ein sogenanntes CE-Zeichen. Das ist also sozusagen so eine Art Qualitätsmerkmal. Und dann ist es so, der Handwerker oder die Handwerkerin kann sich darauf verlassen, dass das Holz, was sie dann von dem Holzhändler mit dem CE-Zeichen bezogen hat, die Qualität hat, die letztlich in den Ausführungsplänen des Architekten und des Statikers gefordert ist. Und dann ist es so, wenn er oder sie das verbaut mit seinen Verbindungsmitteln, mit den Verbindungsmitteln, die dann gewählt wurden, dann entsteht ja ein Gewerk und der Zimmerer oder Zimmererin haftet nur für das Gewerk, nicht für das Holz, weil das Holz ja eine bestimmte Qualitätsmerkmal hat. So, jetzt kommt genau der Punkt. Wenn ich jetzt gebrauchtes Holz habe, dann hat das ja zunächst mal keine CE-Kennzeichnung, also keine Qualitätskennzeichnung. Und jetzt ist eben die Idee, dass nach dem Rückbau und nach der Prüfung sind dort Verbindungsmittel drin, ist der Holzschutz drin, geht es dann auch zu einem Holzhändler, der dann eben diese Sortierung vornimmt und dann eigentlich auch so eine Art CE-Kennzeichnung nach einer ETA, also European Technical Assessment heißt das, ausgibt oder es gibt auch bestimmte deutsche Dokumente, die man dann ausstellen könnte, sodass der Handwerker, die Handwerkerin dann wiederum eigentlich genau das vorfindet an Material, was sie bei Neuholz auch vorfinden würde. Also das ist das Ziel.
0: Hi, das klingt alles sehr gut und sehr spannend. Jetzt vielleicht nochmal kritisch nachgefragt, wenn jetzt ein gewöhnlicher Handwerker, der früher einfach hingegangen ist, dieses Bauholz genommen hat und einfach wieder eingesetzt hat, so rein theoretisch könnte jetzt auch so eine Situation geschehen, dass dieser Handwerker später sagt, oh, da muss ja eine CE-Kennzeichnung drauf, dann lasse ich da mal lieber die Finger von, lass das mal lieber durch den Entsorger abholen und weg damit. Oder ja, wie kann man dem eigentlich vorbeugen? Oder ist das ein Szenario, das man ja außen vor lassen kann?
1: Nein, nein, das ist eine sehr gute Frage und mit der beschäftigen wir uns auch, dass wir also wir sind ja insgesamt drei Personen, die an diesem Forschungsvorhaben arbeiten an der Technischen Hochschule in Lübeck. Das ist einmal Frau Professor Miet, die macht eben genau dieses Netzwerken, wo ich gleich dazu komme. Dann Professor Kampmann, der den Teil der Mineralik macht, also den Stahlbeton und dann halt meine Wenigkeit für das Gebrauchtholz. Wir haben jeweils auch Mitarbeiterinnen, die sozusagen in dem Projekt arbeiten. Und das ist genau eigentlich der Bereich, mit dem sich Frau Professor Miet beschäftigt, nämlich genau die Personen zusammenzubringen, die letztlich dann dafür sorgen, dass dieser Kreislauf funktioniert. Das heißt also, sie würde versuchen, am besten sogar den Bauherrn und dann halt den Abbruchunternehmer zusammenzubringen, nicht zusammenzubringen, sondern zu informieren, ihr könnt das Holz auch in einen Kreislauf zurückführen. Und die dann zusammenzubringen mit einem Holzhändler, der dann eben bereit ist, das Holz anzunehmen, dann halt zu sortieren, zu prüfen, zu sortieren. Und der dann wiederum sozusagen, der muss dann wieder vernetzt sein im Grunde mit Zimmereibetrieben,

0: dieses Material nicht unbedingt jetzt sehr weit transportieren muss, damit es wieder zum Einsatz kommt. Genau, das.
1: Das ist genau richtig. Das heißt auch Kreislaufwirtschaft Schleswig-Holstein. Also wir arbeiten jetzt mit lokalen Unternehmen zusammen, also lokalen Holzhändlern, lokalen Abbruchunternehmern und versuchen das jetzt hier sozusagen auf den Weg zu bringen. Und das Modell, wenn es dann funktioniert, könnte man dann auch quasi hochscalen in andere Bundesländer, die das dann halt auch theoretisch übernehmen könnten.
0: Ja. Ja, das klingt erstmal alles, ja.
1: Vielleicht nochmal kurz sozusagen, also es beschäftigen sich, merken wir halt sehr viele mit diesem Thema. Also wir haben schon ganz viele Forschungsberichte auch gelesen und die meisten kommen halt um diese Frage dieser rechtlichen Bedenken. Also kann eben das, was du vorhin auch schon gefragt hast, kann das Zimmereiunternehmen denn jetzt einfach dieses Holz, das gebrauchte Holz verwenden? Und die haben eigentlich dafür noch aus meiner Sicht, wie ich das bisher gesehen habe, keinen Ansatz dafür. Es gibt schon Ansätze, dass vielleicht für ein bestimmtes Vorhaben ein Zimmerer dann eine Sortierung vornimmt, der das also sozusagen einfach für das Vorhaben von einem Abbruch in eine Wiederverwertung direkt macht. Also sowas gab es auch schon, sowas haben wir auch schon mal gemacht. Aber die Idee ist mehr, dass also eigentlich ein Holzhändler dann dieses Holz bei sich aufnimmt und dann, wie als ob er sozusagen Neuholz verkaufen würde, einfach das zusätzlich auch als Gebrauchtholz mit anbieten kann.
0: Ja.
1: Das ist sozusagen die neue Idee dabei.
0: Ja, genau. Also ich hatte ja so im Hinterkopf, ne, mein Bruder ist Maurer und das Unternehmen kennt in seiner Region die Projekte eigentlich ganz gut und so weiter. Und ja, bislang, soweit mir das bekannt ist, hat man einfach gesagt, ja, da wird was abgerissen, da gibt es gerade Gebrauchtholz, lass uns mal hinfahren. Wir gucken uns das an, ob das noch zu gebrauchen ist und dann wird das halt eingebaut. Ne? Und wenn ich einfach kritisch sein darf dem Projekt gegenüber, ne, diese Art, damit umzugehen, mit gebrauchtem Material, die könnte in Frage gestellt werden, wenn jetzt quasi so ein neues Modell dort ist, das dann auch vielleicht zum aktuellen Stand der Technik erklärt wird, dann kriege ich vielleicht als Handwerker doch eher Angst und sage, naja, nee, dann lasse ich da lieber die Finger von oder so. Verstehst du, was ich meine, ne?
1: Nicht so ganz, weil ja eigentlich sozusagen das Einschalten des Händlers ja nicht unbedingt dazu führt, dass jemand kritisch ist. Also ich meine, das, was du gerade beschrieben hast, natürlich findet es schon statt, dass jetzt eben ein Unternehmer gehört hat, Mensch, da gab es jetzt gerade einen Rückbau, die kann ich mir ja organisieren, die baue ich wieder ein. Sowas hat ja alles schon mal stattgefunden, nur halt nicht organisiert sozusagen. Also man muss dazu sagen, dass nach wie vor, ich sage jetzt mal 90% allen Holzes, was im sozusagen Rückbau von Gebäuden entsteht, in der thermischen Verwertung landet. Und ich meine, diese paar wenigen, sozusagen jetzt meine Kritik sozusagen, die das jetzt so jetzt schon gemacht haben, die fallen nicht ins Gewicht und die haben sozusagen, wenn man es jetzt wieder auf einen globalen Punkt bringt, keinen Einfluss auf die sozusagen auf die nachhaltige Wiederverwertung von Materialien. Das würde erst dann passieren, wenn die Bauwelt, also alle am Bau Beteiligten, seien es jetzt der Bauherr, oder Bauherrin, die Baufirma, die Bauunternehmer, wenn die wissen, da gibt es einen Weg, den man einschlagen kann, dann glaube ich, hätten wir einen Wandel. Und den kann man, glaube ich, nur mit so einer rechtlichen Grundlage schaffen.
0: Ja, das also ist auch durchaus verständlich, auch für mich. Es gibt einfach allen Beteiligten auch mehr Sicherheit. Ne? Also,
1: genau. Aber vielleicht noch mal kurz ein Aspekt dazu, weil was du gerade gesagt hast, also mit diesem, was schon mal gemacht wurde. Also du hast ganz zu Anfang unser dendrochronologisches Labor erwähnt. Also wir haben hier sozusagen ein Labor an der Technischen Hochschule, mit dem wir die Altersbestimmung von Holz machen können. Jetzt fällt da vielleicht vielen diese sogenannte C14-Methode ein. die allerdings relativ ungenau ist. Also

0: sage jetzt mal so, der hat eine Genauigkeit von 50 bis 100 Jahren. Mit der dendrochronologischen Methode kann ich aber das Datum eines Holzes, was in einem Gebäude verbaut wird, bis auf das Jahr genau sagen, weil ich nämlich sozusagen die Jahrringe, also die unterschiedliche Dicke der Jahrringe betrachte und damit eine Einordnung machen kann, wann das Holz gewachsen ist und wann es geschlagen wurde. Und da hat man zum Beispiel festgestellt, dass genau das, was du vorhin beschrieben hast, dass nämlich jemand Holz eines Nachbarn irgendwo verwendet, immer schon gemacht wurde. Also der sozusagen der Mangel an Material oder das Material teuer war, hat in der Vergangenheit immer schon dazu geführt, dass dann, wenn irgendwo ein Haus abgebaut wurde, sich der Nachbar das Holz gesichert hat und bei sich wieder eingebaut hat. Man hat also Bauernhäuser, wo man festgestellt hat, die haben Teile, wo einfach ein Balken aus einem völlig anderen Zeit stammt als jetzt die anderen Balken. Und das konnte man sich nur so erklären, dass der eine Balken halt kaputt war und wurde ersetzt durch einen Balken, den er sich vom Nachbarn geholt hatte. Also das eigentlich, was wir zurzeit machen, das hat immer schon stattgefunden. Und auch so in dem Stil, was jetzt dein Bruder macht, das hat auch immer stattgefunden. Es ist auch sinnvoll, dass das weiterhin stattfindet. Aber wie gesagt, wir sind nach wie vor überzeugt, dass unsere rechtliche Grundlage eigentlich noch ein Weg für mehr Nutzung, für mehr Kreislaufwirtschaft ebnen würde.
1: Ja, genau. Also da stimme ich auch voll zu und ich glaube, dass ich denke schon, dass das in die richtige Richtung geht. Es hat ja gut, vielleicht in Anbetracht der fortlaufenden Zeit will ich noch ein bisschen auf das große Thema zu sprechen kommen, das ich halt hier verbinde mit der Sendung Zustand. Das hat ganz viel zu tun mit unseren natürlichen Lebensgrundlagen. Ich habe mal von dir wahrgenommen, dass du ja sagst, du bist ein optimistischer Mensch. Was so den Zustand verschiedener Parameter, sage ich mal, angeht, unsere Lebensgrundlagen betreffend. Du hast dich ja auch mal ein bisschen befasst damit, was so Klimawandel, die Treibhausgaskonzentration in der Atmosphäre angeht und so weiter. Hat sich deine Meinung dazu inzwischen vielleicht wegen dieser Temperaturen jetzt ein Stück weit verändert oder bist du da immer noch sehr optimistisch, wenn ich das so sagen darf, was die Zukunft der nächsten Generationen angeht?
0: Ja, die Hoffnung stirbt zuletzt. Also ich bin, wie du schon sagst, vom Grundsatz her ein optimistischer Mensch. Und was du gerade erwähnt hattest, ich kam halt zum Nachdenken, als das war schon ein bisschen her, die Klimakleber, das war aus meiner Sicht eigentlich das Unwort des Jahres. Also es waren Menschen, die sich sozusagen lautstark geäußert haben, aber andererseits auch durch Aktionen geäußert haben, dass da irgendwas nicht stimmt und sich dann auf die Straße festgeklebt haben, um den Verkehr zu behindern. Das hat mich schon stark zum Nachdenken gebracht und habe mich dann eigentlich auch intensiv mit der Frage beschäftigt, wie kommt es eigentlich zustande? Wie kommt der Klimawandel zustande? Was macht das sozusagen oder gab es? Also ich habe mich damals mit der Frage beschäftigt, gab es eigentlich schon mal eine Zeit, in der der Atmosphäre ein sehr, sehr hoher CO2-Gehalt war, habe dann ein bisschen nachgeforscht und bin dann eben auf tatsächlich erschreckende Ergebnisse gekommen. Und man hat jetzt ja gehört, diesen Sommer, dass wir, glaube ich, in Deutschland auch schon die 2,5-Grad-Grenze überschritten hatten. Das heißt, eigentlich ist eigentlich Optimismus nicht unbedingt mehr angesagt, aber ich denke mal, das treibt mich an und das treibt auch viele andere Menschen an, die einfach sagen, wir tun jetzt was, also wir stehen nicht nur da und gucken zu, sondern wir tun was und hoffen darauf, dass dann halt die Einsicht überwiegt oder irgendwann mal gewinnt, dass wir diesen Weg einschlagen müssen.
1: Ja, genau. Also, dass dieses Ziel überhaupt erstmal den Zustand, bevor man überhaupt ich sag mal, einen blinden Aktionismus verfällt, überhaupt erstmal den Zustand wirklich gut zu kennen, sich bewusst zu machen, wo wir gerade stehen, das soll eigentlich auch das Ziel dieses Projektes sein. Deswegen lade ich mir halt immer wieder jetzt Interviewpartner ein, die möglicherweise mehr darüber wissen als ich. Also ich bin halt auch Bauingenieur und habe da jetzt auch nicht so viel Ahnung von, aber es gibt einen schönen Spruch, dem Ingenieur ist nichts zu schwören. Also tasten wir uns da einfach mal ran. Und ja, in diesem Sinne bin ich auf jeden Fall sehr dankbar über die offenen Worte, die ich dann immer wieder auch in diesem Kontext wahrnehme. Und eben die Tatsache, dass das eben doch nicht bei allen unter den Tisch fällt, so dass man, wie soll ich sagen, so einen Tunnelblick entwickelt man ja bei der Arbeit häufig, ne? Also in unserer hochspezialisierten Gesellschaft zieht man sich gerne auf seinen Aufgabenbereich zurück. Und da bin ich halt der Meinung, dass man diesen Blick öffnen muss. Es wird höchste Zeit, dass wir einfach uns diesen Fragen also mehr stellen. Deshalb nochmal ganz herzlichen Dank für deine Meinung. Und damit will ich es eigentlich für heute auch bewenden lassen. Erstmal nochmal ganz herzlichen Dank, lieber Günther, dass du hier warst.
0: Und, ja, sehr gerne. Okay, vielen Dank auch dafür, dass ich dabei sein durfte.
1: Das war ein Beitrag von Detlef Hau, Initiator und Verantwortlicher für die Sendereihe mit dem Titel Zustand.

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1: Verantwortlich für Düsse-Senn ist der Geschäftsführer von den Schleswig-Holsteinischen Heimatbund, Benjamin Abel und Molfsee.
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1: 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Aber das stimmt so nicht. Just diese Sportort ist gut für die betroffenen Lüd.
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0: Das Wetter für morgen Donnerstag, der 20. 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An Donnerstag blangen freundliche Turns dichte Wolken, Forken mit Schuhen und ein paar Gewitter. Norden Süden hin af und to auch mal länger durch. Höchstwerten 20 Grad in Hohn bis 22 Grad an Schalsee. Schwacken mit mortigen, tundel böigen West-Bett-Südwestwind. De Wiedernwetter-Utsichten. An Friedach klort dat Farken ob mit Sonnenschein, in Verlob von de Dach wetter mehr Wolken und Regen. Höchstwerten 20 bis 22 Grad. Schwacken mit mortigen Wind ut Südwest bis Nordwest.

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Wie immer jeden dritten Mittwoch im Monat von 18 bis 19 Uhr hört ihr Radio Metall mit Armin Westreicher, Udo Ehmke und Lothar Butnick von den IG Metall Senioren Lübeck-Wismar. Hierzu möchten wir alle Hörerinnen und Hörer recht herzlich begrüßen. Dann haben wir heute noch zwei Studiogäste, die Betriebsrätin Cornelia Horn und den Betriebsrat Sebastian Jeske. Auch die möchte ich recht herzlich begrüßen. Hallo und willkommen.

Bevor wir anfangen, möchte ich gerne unseren Kollegen Jürgen Kandulla von dieser Stelle aus grüßen. Die erste Musik ist für dich, lieber Jürgen. Ein Stück von Bob Dylan, Blowing in the Wind.

0: Ja, vielen Dank, dass wir euch heute unsere Geschichte erzählen dürfen. Und die Geschichte unseres Unternehmens wird Cornelia vorstellen, die jetzt hier übernimmt.
1: Ja, wie schon angekündigt, schönen guten Tag, liebe Hörerinnen und Hörer. Mein Name ist Cornelia Horn. Ich bin die Betriebsratsvorsitzende der Firma Solero Technologies aus Malente. Ich bin 37 Jahre im Unternehmen und wir haben alle Höhen und Tiefen durchgemacht. Und heute wollen wir die Geschichte eines Unternehmens erzählen, das über Jahrzehnte ein wichtiger Arbeitgeber in der Region Malente war. Eine Geschichte von Wachstum, Wandel und schließlich von einem Ende, das viele Beschäftigte bis heute fassungslos macht. Es ist die Geschichte eines Werkes, mit dem Generationen von Familien verbunden waren und dessen Schließung tiefe Spuren hinterlässt. Malente verliert ein Stück Industriegeschichte. Das Werk von Solero Technologies, ein Teil der Kentrion Kunke, viele in der Region noch unter dem Namen Kunke bekannt, steht jetzt vor der Schließung. Die Geschichte des Unternehmens reicht bis ins Jahr 1928 zurück. Aus dem einstigen Hersteller elektromechanischer Bauteile entwickelte sich über Jahrzehnte ein wichtiger Technologie- und Produktionsstandort in Malente. 1971 wurde der heutige Standort aufgebaut, später gehörte das Unternehmen zur Kentrion-Gruppe. Seit 2024 ist das Automotive-Geschäft Teil von Solero Technologies. Produziert und entwickelt wurden hier unter anderem mechatronische Lösungen, Magnetventile, Aktuatoren, Sensoren, Steuerungssysteme für industrielle Anwendungen und im Fahrzeugbereich. Für viele Beschäftigte und ihre Familien ist das Werk mehr als nur ein Arbeitsplatz. Es ist ein Teil ihrer beruflichen Identität und der wirtschaftlichen Geschichte der Gemeinde Malente. Über viele Jahrzehnte hinweg war der Standort ein fester Bestandteil des wirtschaftlichen Lebens in Ostholstein. Hier arbeiteten Väter und Mütter, später ihre Söhne und Töchter. Viele Beschäftigte verbrachten ihr gesamtes Berufsleben in diesem Unternehmen. Das Werk stand für Verlässlichkeit, hochwertige Produktion und sichere Arbeitsplätze. Es war ein Ort, an dem man nicht nur arbeitete, sondern Teil einer Gemeinschaft war. Schicht für Schicht entstanden Produkte, die weltweit eingesetzt wurden. Der Betrieb prägte Familiengeschichten und wurde zu einem Stück Heimat. Und jetzt, dazu würde am besten das Lied von Bruce Springsteen passen. Es ist das Gefühl, wenn die eigene Heimat, das eigene Lebenswert langsam wegbricht. Bruce Springsteen besingt diesen Schmerz im Westklassiker Mein Hometown. Für den Schmerz.

0: Das war der Boss mit My Hometown. Doch aus der vertrauten Heimatstadt ist für viele Angestellte ein Ort der Zukunftsangst geworden.
1: Weiter geht es. Der große Einschnitt in unserer Geschichte kam, der Verkauf an Kentrion. Dann begann eine neue Zeit. Mit dem Verkauf an den niederländischen Konzern Kentrion änderten sich die Rahmenbedingungen. Entscheidungen wurden zunehmend außerhalb der Region getroffen. Die wirtschaftlichen Kennzahlen rückten stärker in den Mittelpunkt. Viele Mitarbeiter hofften zunächst auf neue Chancen und Investitionen. Doch schon bald folgten die ersten Veränderungen. Prozesse wurden überprüft, Strukturen angepasst und Zuständigkeiten wurden neu geordnet. Man hat gemerkt, dass sich etwas verändert. Vieles wurde plötzlich von weit weg entschieden. Vom stolzen Traditionsbetrieb zum Verkaufsfokus. Seit 1928 war die Firma Kunke der Anker der Region. Hier haben Väter, Mütter mit ihren Töchtern und Söhnen am Band gestanden. Man war wer? Man war stolz. Bis die Verträge 2013 unterschrieben wurden. Ein Federstrich in einer fernen Konzernzentrale und aus einem stolzen norddeutschen Traditionsbetrieb mit Tarifbindung, Metall- und Elektroindustrie wurde eine bloße Nummer in der Bilanz eines Aktienunternehmens. Die Vergangenheit trifft auf die Kälte des Aktienunternehmens. Viele Kolleginnen und Kollegen mussten das Unternehmen verlassen. Der Verkauf und die Gier, Wut und Anklage, die Klaus-Lageband, Monopoly, warum? Ein Spiel um Zahlen, bei dem die Menschen am Ende die Zeche zahlen. Hier sind die Klaus-Lageband und ein Song, der heute bitterer klingt als je zuvor, Monopoly.

Restrukturierung. Jahre voller Veränderung. In den folgenden Jahren wurde das Unternehmen mehrfach umstrukturiert. Abteilungen wurden zusammengelegt, Aufgaben verlagert und Zuständigkeiten zentralisiert. Für die Beschäftigten bedeutete dies ständige Veränderung. Kaum wurde ein Bereich neu organisiert, folgte die nächste Anpassung. Viele Mitarbeiter berichten heute, dass in dieser Zeit zunehmend das Gefühl entstand, nur noch eine Kennzahl in einem großen Konzernstruktur zu sein. Dennoch hielten die Menschen dem Unternehmen die Treue. Sie arbeiteten engagiert, meisterten neue Herausforderungen und hofften stets auf eine langfristige Perspektive für den Standort. Wut macht sich breit über Berater, Zentralisierung und die Salamitaktik bei den Kündigungen. Was dann folgte, nennen die Manager Synergieeffekte. Die Kolleginnen und Kollegen nannten es die Hölle, die krank macht. Ständige Restrukturierung, Abteilungen wurden nach Süddeutschland zentralisiert, Aufgaben verlagert. Jede Woche neue Gerüchte auf den Fluren, neue Berater im Haus und dann weitere Entlassungswellen. Stück für Stück wurde das Unternehmen filetiert. Jetzt kommt das Lied von Ton, Stein, Scherben, keine Macht für niemanden.

Ja, weiter geht's mit unserer Geschichte. Wir sind danach aufgeteilt worden in zwei GmbHs. Einmal in die Automations GmbH und in die Automotive GmbH. Die Automotive GmbH, davon berichten wir ja jetzt hier, die wird ja geschlossen. Die Automation, die bleibt weiter bestehen. Mit der stärkeren Ausrichtung auch auf dem Automotive-Bereich wurde die Abhängigkeit von der Automobilindustrie immer größer. Die Herausforderungen nahmen zu, der Wettbewerbsdruck, der wuchs. Märkte veränderten sich und die Branchen befanden sich im Umbruch. Elektromobilität, internationale Konkurrenz und steigende Kosten bestimmten zunehmend das Geschäft. Die Beschäftigten lieferten weiterhin gute Arbeit und erreichten Qualitätsstandards, für die der Standort geschätzt wurde. Doch die Entscheidungen über die Zukunft wurden längst nicht mehr vor Ort getroffen. Wir haben immer versucht, gute Arbeit zu leisten, egal wie schwierig die Lage wurde. Die absolute Fassungslosigkeit. Erst wurde die Firma Kentrion Automotive GmbH im Herbst 2024 ein zweites Mal verkauft, nämlich an die Firma Solero Technologies, ein amerikanisches Unternehmen. Die Firma Automation, wie gesagt, schon eingehend, bleibt weiterhin in Malente bestehen. Wieder müssen uns Kolleginnen und Kollegen der Automotive-Branche verlassen. Es wurde ein Interessenausgleich und Sozialplan verabschiedet. Arbeit wurde nach Rumänien verlagert. Eine ganze Abteilung in 3 Schicht würde das Unternehmen verlassen. Und es geht noch schlimmer. Auch unsere Entwicklungsabteilungen, unser Kopf, wurde uns beim Verkauf genommen. Denn diese Kolleginnen und Kollegen mussten uns dann auch 2024 verlassen. Was übrig blieb, war die reine Produktion. Einige Disponenten, ein Einkäufer, 2 Kollegen im HR-Bereich und eine Buchhalterin. Denn es sollte alles zentral aus Villingen und Sibiu gesteuert werden. Und jetzt moderiere ich das Lied an: Mach kaputt, was euch kaputt macht.

Neustart unter Solero. Mit der Übernahme durch Solero kehrte zunächst Hoffnung zurück. Wir wurden willkommen geheißen mit einer Riesenparty und es wurde Stimmung gemacht. All in. Alle geben Gas. Stimmung war gut. Viele Mitarbeiter glaubten an einen Neuanfang. Wir haben unsere Logistik wieder intern betrieben, Mitarbeiter wieder selbst beschäftigt. Man hoffte auf Investitionen, neue Aufträge und eine langfristige Zukunft für den Standort. Nach den vielen Jahren der Veränderung wollten die Beschäftigten endlich wieder Stabilität erleben. Doch die Hoffnung sollte nicht lange anhalten. Schließung. Nun, ein Jahr später nach der Übernahme im Herbst 25, folgte die Nachricht, die niemand hören wollte. Die Schließung des Werkes Solero Technologies GmbH in Malente zum Ende des Jahres 2026. Als die Nachricht kam, war es als erstes still. Viele konnten es nicht glauben, nach so kurzer Zeit. Für viele kam die Entscheidung wie ein Schock. Obwohl wirtschaftliche Herausforderungen bekannt waren, hatten zahlreiche Beschäftigte an eine Zukunft ihres Werkes geglaubt. Die Arbeit wird verlagert nach Osteuropa, obwohl wir automatisiert sind. Sogar stark. Der finale Tiefschlag kam mit Ansage, aber er traf trotzdem wie ein Schlag in die Magengrube. Ein erneuter Verkauf. Verrat. Ein Jahr voller falscher Versprechungen und dann das endgültige Aus. Die Maschinen werden abgebaut, die Hallen abgeschlossen. Die Arbeit wird verlagert nach Rumänien, weil die Arbeitskräfte dort billiger sind. Jahrzehnte der Loyalität norddeutscher Mitarbeiter weggewischt für ein paar Prozent mehr Rendite. Jetzt folgt das Lied Lieb Vaterland von Udo Jürgens.

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0: Ja, liebe Hörerinnen und Hörer, ihr seid weiterhin beim offenen Kanal Lübeck FM. Ich gebe jetzt heute auch mal die Telefonnummer durch. Das ist die Studio-Hotline 0451 70 500 300. Wenn ihr irgendwelche Anmerkungen habt, bitte ruft uns an, damit wir auch irgendwie eine Gewissheit haben, uns hört man zu. Gerade bei so einem wichtigen Thema, was jetzt gerade so besprochen wird. Es ist ja nicht ein Einzelfall. Es wird ja weiterhin in vielen Dingen auch anderen passieren. Wir müssen gewappnet sein, dass das nicht irgendwie weiter so läuft, wie das zurzeit gang und gäbe ist. Ich werde jetzt weiterhin der Conny das Wort geben.
1: Ja, weiter geht's mit unserer Geschichte. Die Schließung, das Ende einer Ära. Mit der Ankündigung der Werksschließung endet nicht nur die Geschichte eines Unternehmensteils als Zulieferer der Automotive. Es endet für viele Menschen ein Lebensabschnitt. Hinter jedem Arbeitsplatz steht ein Mensch. Hinter jeder Personalnummer eine Familie. Viele Beschäftigte haben Jahrzehnte ihres Lebens in diesem Unternehmen investiert. Die Reaktionen reichen von Fassungslosigkeit über Wut bis hin zu tiefer Trauer. Für einige Kolleginnen und Kollegen auch eine Erlösung. Mitarbeiter sprechen von Enttäuschung, weil sie sich mit dem Unternehmen identifiziert haben. Von Frustration, weil sie trotz großer Leistungen keine Zukunftsaussichten erhalten haben. Von Sorge um die eigene Existenz und die Zukunft ihrer Familien. Besonders betroffen sind die langjährigen Mitarbeiter, die 40, 30 Jahre hier im Unternehmen gearbeitet haben, die kurz vor dem Renteneintritt stehen oder ihr gesamtes Betriebsleben oder Berufsleben ausschließlich in diesem Betrieb gearbeitet haben. Man fragt sich, was kommt denn jetzt? Für mich, für meine Familie, für die Kolleginnen und Kollegen. Andere fühlen sich um ihre berufliche Heimat gebracht.
2: Jetzt kommt das Lied Lady in Black von Uriah Heep.

Ja, liebe Hörerinnen und Hörer, wenn die Werkstore eines Traditionsteilsunternehmens schließen, da verschwinden nicht nur Maschinen und Arbeitsplätze, denn wir waren auch ein Forschungs- und Entwicklungsstandort. Es geht ein Stück Industriegeschichte verloren. Was bleibt, sind Erinnerungen an Kolleginnen und Kollegen, an gemeinsame Erfolge, an Nachtschichten, Betriebsfeste und die Gewissheit, Teil von etwas Bedeutendem gewesen zu sein. Die Gebäude mögen eines Tages vielleicht leer stehen, doch die Geschichte der Menschen, die diesen Standort über Jahrzehnte geprägt haben, werden bleiben. Die Erinnerungen bleiben an die Menschen, an die Arbeit, an all die Jahre, die wir gemeinsam in Malente verbracht haben. Denn ein Unternehmen besteht nicht aus Hallen und Maschinen. Es besteht

Ja, liebe Hörer, liebe Hörerinnen, liebe Kollegen und liebe Kolleginnen, wir haben nach diesen vielen Schicksalsschlägen auch nicht aufgegeben. Wir haben im Internet noch eine Kampagne gestartet, um einen möglichen Investor zu finden für den Standort, weil wir sind gut ausgebildet. Wir haben Prozesse, wir haben das System, alles ist noch da. Wir könnten am Standort direkt weiter produzieren. Und das ist auch meine Hoffnung hier für diese Sendung. Vielleicht hört jemand zu, der die Produktion erweitern möchte. Wir sind ein Produktionsstandort, der aktiv ist. Wir wollen arbeiten und wir freuen uns auf Kontakte von euch. Jetzt geht's mit dem Lied von Udo Jürgens 5 Minuten vor 12 weiter.

Wen der Aufruf interessiert, der kann sich diesen angucken auf LinkedIn bei meinem Profil Sebastian Jeske. Ruft hier im Studio an unter 0451 70 500 300 oder meldet sich bei der IG Metall. Vielen Dank euch.

Ja, unsere Sendezeit geht zu Ende. Ich möchte mich bedanken bei Cornelia und Sebastian, wenn der Anlass auch ein sehr trauriger war. Vielen Dank für eure schöne Sendung. Und ja, verantwortlich für diese Sendung bin ich, Lothar Budnick aus Lübeck.

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1: Hallo, hier ist wieder Don Bosco on Air. Herzlich willkommen zu unserem Sommerspecial. Heute gibt's mal wenig Gequatsche. Stattdessen viel Musik. Wir hoffen, unsere Auswahl gefällt euch. Mein Name ist Andreas Müller-Totolo und ich bin verantwortlich für diese Sendung.

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1: Und weiter geht's. Bei uns gibt's heute Sommerhits ohne viel Worte.

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1: Na, hat sich bei euch das Sommerfeeling schon eingestellt? Wenn nicht, es gibt noch weitere Chancen.

Das war das Summer Special von Don Bosco on Air. Wir hoffen, es hat Ihnen gefallen. Mein Name ist Andreas Müller-Totolo und ich verabschiede

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1: Habt ihr uns vermisst? Hier sind wir jedenfalls wieder. Die Klangstube mit Markus Tranto.
2: Und Julian Gebler. Das Chaos-Team ist perfekt und hat neue Musik mitgebracht.
1: Meine persönliche Sommerpause ist jetzt vorbei. Dafür macht der Sommer passenderweise eine Pause in Lübeck. Und wir haben trotzdem 6 neue Songs für euch, die wir gerecht über die kommende Stunde hier verteilt haben. Und Julian macht was? Julian macht den Anfang. Bitteschön.
2: Ja, und da geht's im weitesten Sinne auch um den Sommer. Denn wenn 4 Musiker aus Memphis, Tennessee zusammenkommen, um Rock, Metal und moderne Pop-Elemente miteinander zu verbinden, dann klingt es bei Sleep Theory ziemlich gut. Dabei ist die Band selbst kein Geheimtipp mehr. Rund 875 Millionen Streams, mehrere Nummer 1-Hits im Rockradio und ausverkaufte Headliner-Tourneen sprechen für sich. Und ihr Debütalbum Afterglow hat der Band nochmal zusätzlich ordentlich Rückenwind gegeben. Tja, und trotzdem gehen Sleep Theory jetzt einen überraschenderweise etwas anderen Weg. Und zwar mit Coverversionen von Songs, bei denen man zunächst vielleicht zweimal hinhören muss. Nach NSYNCs Bye Bye Bye und Paramore's My Heart nehmen sie sich jetzt einen echten Pop-Hit vor. Taylor Swift's Cruel Summer. Das Ganze natürlich nicht im Originalsound, sondern mit der ganz eigenen, druckvollen Handschrift von Sleep Theory. Das Ergebnis? Taylor Swift trifft auf modernen Alternative Rock. Und das klingt tatsächlich ziemlich anders, als man es erwarten würde. Hier ist Sleep Theory mit Cruel Summer.

0: Ja, geht richtig rockig los, die Lübeck FM Klangstube. Courtney Barnett mit Dead Fox war das. Und ich habe hier schon ein bisschen geschaut auf meine Ablaufliste. Jetzt wird's ein bisschen poppiger und deutscher.
1: Wenn man tief genug sucht, dann findet man auch noch über Musikerinnen und Musiker, von denen man alles zu wissen glaubt, was Neues. So ging es mir gerade mit Philipp Prosell. Der ist 2007 von niemand Geringerem als Herbert Grönemeyer selbst entdeckt worden. Vorher war er vor allem als Straßenmusiker unterwegs. Hardcore-Fans wissen das vielleicht, für mich jedenfalls war es neu. Aktuell hat Philipp mal wieder eine neue Single am Start. Dämonen heißt die Nummer und uns gefällt sie so gut, dass wir sie euch auf keinen Fall vorenthalten wollen.

0: In diesem Jahr 10 Jahre alt, das sind Charity Children mit Whispering Still und ihr seid in der Klangstube gelandet bei Lübeck FM. Herzlich willkommen.
1: Ah, und ich habe hier wieder den nächsten Rocksong für euch. 5 Jahre sind The Snuts inzwischen unterwegs. Von den kleinen Clubs bis auf die großen Festivalbühnen standen sie wahrscheinlich überall, wo es geklebt hat. Die schottische Gitarrenband hat dabei einiges erlebt. Nummer 1 Alben zum Debüt, politische Songs, musikalische Experimente und zuletzt eine immer persönlichere Seite. 2026 ist es jetzt und The Snuts sind zurück mit neuer Musik und einem geschärften Blick auf die Dinge. Frontman Jack und seine Bandkollegen sind alle mittlerweile älter geworden. Bleibt ja nicht aus. Einige sind sogar Väter. Und genau diese Erfahrungen fließen jetzt in ihre Songs ein. Ehrlich, nahbar und mit ordentlich Hoffnung. Positiv denken, ne? Und es steckt auch im neuen Albumtitel drin. Joy in Short Moments. Also Freude in den kleinen Momenten muss man finden. Das Album erscheint am 23. Oktober und wird von der aktuellen Single In Motion eingeläutet. Es ist der bereits vierte Song, die bereits vierte Vorab-Single daraus und musikalisch geht's zurück zu dem Sound, für den The Snuts auch bekannt sind. Große Melodien, druckvolle Gitarren und eine Menge Festivalgefühl. Das sind The Snuts mit In Motion.

0: Also man hat mir echt die Rocksongs zugeteilt heute. Das war wieder einer. Bleaker mit Highway in der Lübeck FM Klangstube. Ich habe schon gesehen, jetzt wurden hier die Synthi-Pads und die elektronischen Instrumente nach Bedarf schon herausgeholt für die nächste Moderation, Markus.
1: Jetzt habe ich eine spannende Kollaboration zweier echter Pop-Queens für euch. Und zwar die brandneue Zusammenarbeit von Zara Larsson und Sängerin Robin aus Schweden. Jaja, das könnte fast so krass werden wie das, was man sich unter einem ABBA-Revival immer vorgestellt hat. Immerhin, das ist eine echte generationenübergreifende Zusammenarbeit. Robin, Jahrgang 1979, Zara Larsson, Jahrgang 1997. Und in ihrer gemeinsamen Single scheint es so ein bisschen so, als würden sie noch ihre gemeinsame generationenübergreifende Verständigungsform suchen. Talk to me, Sarah, heißt das Ganze.

0: So klingt die Klangstube von Lübeck FM am Mittwochabend. Das waren Briskin und In the Middle. Und jetzt gibt's für euch wieder was Neues.
1: Und dabei wird's bunt und euphorisch, aber vor allem auch gemeinschaftlich. Denn Bella Reid ist wieder zurück. Unsere Künstlerin aus Hamburg, die wir schon im letzten Monat vorgestellt haben, trifft mit ihrem Urban Pop einen ganz eigenen Ton. Definitiv. Dabei geht es ihr nicht nur um eingängige Songs, schönes Nebenprodukt, sondern vor allem auch um Themen, die mitten aus dem Leben kommen. Sichtbarkeit, Selbstvertrauen und die Frage, was passiert, wenn Menschen ihre Unterschiede nicht mehr verstecken, sondern gemeinsam feiern. Ja, ihre Botschaft dabei ist ziemlich klar. Jeder Mensch hat seinen eigenen Wert und jeder soll auch seinen eigenen Platz finden. Genau darum geht es auch in ihrer neuen Single, Parade. Der Song ist eine Einladung, mit all unseren Besonderheiten, Unsicherheiten und Geschichten Teil von etwas Größerem zu werden. Da ist Platz für alle auf dem Thron, heißt es in einer ziemlich zentralen Zeile des Songs. Und dieser Thron steht für Würde und Zugehörigkeit. Musikalisch liefert Bella Reid dazu jede Menge Pop-Energie und ein echtes Wir-Gefühl. Freut euch auf Bella Reid mit Parade.

0: Ach, das sind unsere kleinen Indie-Perlen hier in der Lübeck FM-Klangstube. Woran erkennt man Indie-Songs? An ihren eigenwilligen Titeln. Das war Cinemagraph mit I Hate That We'll Be Strangers in a While. Kein Unbekannter ist Markus jetzt mit der nächsten Neuvorstellung oder der letzten auch für heute.
1: Das muss man auch erstmal bringen zum feierlichen 22. Bandgeburtstag. Kündigen Codaline ihr letztes Album ever an. Am 2. Oktober kommt die Platte und beendet eine Bandgeschichte, die 2005 unter dem Namen 21 Demands begonnen hat. Und was macht man, wenn man sich trennt? Dann legt man nicht nur ein neues Album vor, sondern trommelt auch nochmal die Fans zu einer Tour zusammen. Das ist ein Bandabschied nach dem Lehrbuch, würde ich sagen, mit erstaunlich guten Songs, und die Single Back to Me ist denn auch nicht die erste Single aus dem letzten Album, die wir euch vorstellen. Hier sind Codaline. Yeah.

0: Ben Ryan singt People Say und wir ziehen damit für diese Ausgabe der Klangstube einen doppelten Schlussstrich und freuen uns aber trotzdem schon auf die nächste Woche, denn dann sind wir schon wieder da mit 6 neuen Titeln. Oder Julian?
1: Ja, würde ich sagen, sieht gut aus. Eine Änderung des Konzeptes wurde nicht beschlossen. Puh, wir dürfen weitersenden. Nächsten Mittwoch sind wir wieder da um 9. Bis dann.
0: Bis dahin.

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